0: Arzt Leo ist an Lungenkrebs erkrankt. Das teilten seine Ärzte am späten Abend im Gemelli-Krankenhaus in Rom mit. Zuvor war der 71-jährige Papst rund 1,5 Stunden lang operiert worden. Dabei wurde ihm ein bösartiger Tumor und ein Teil des rechten Lungenflügels entfernt. Der Eingriff sei erfolgreich und ohne Komplikationen verlaufen, so die Ärzte. Ob sich der Krebs allerdings weiter ausgebreitet hat, ist noch unklar. Die Prognose sei aber gut, heißt es, da der Tumor im Frühstadium entdeckt wurde. Papst Leo soll sich jetzt etwa eine Woche im Krankenhaus erholen. Offen blieb, wie es mit seiner Therapie jetzt weitergeht. Die Bundesregierung hat sich auf einen Kompromiss bei der Einführung einer Zuckersteuer auf Getränke geeinigt. Im Kern geht es um Getränke, die mindestens 5 Gramm Zucker pro 100 Milliliter enthalten. Das wäre zum Beispiel bei Saftschorlen oder vielen Eistees der Fall. Ab Juli nächstes Jahr soll darauf ein Steuersatz von 26 Cent pro Liter erhoben werden. Ab 8 Gramm Zucker soll der Satz auf 32 Cent steigen. Für kleinere Hersteller soll die Zuckersteuer offenbar nicht gelten. Nach einem erneuten Blitzgegentor nach nur 71 Sekunden und einem Platzverweis für Michael Olise hat der FC Bayern einen fest eingeplanten Sieg in der Champions League verpasst. Beim 3:3 Unentschieden bei Viking Stavanger drehten die Münchner zwar nach einem 0:2 Rückstand zunächst das Spiel, kassierten aber nach der gelb-roten Karte für Olise in Unterzahl noch den Ausgleichstreffer in der 90. Minute. Leipzig gewann sein Heimspiel gegen Eindhoven mit 1:0.
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1: Ich bin Hendrik Daum. Papst Leo hat Lungenkrebs, das teilten seine Ärzte am späten Abend mit, nach einer Operation des 71-Jährigen. Bei dem Eingriff wurde Leo der untere Lappen der rechten Lunge entfernt. Nach einer Gewebeuntersuchung stand dann fest, es ist Krebs. Aus Rom, Claudia Wächter.
2: Eine Schreckensnachricht für viele Gläubige. Leo selbst, sagen seine Ärzte hier, habe damit gerechnet, dass es Krebs ist. Seine Prognose sei aber gut, da der Tumor im Frühstadium entdeckt wurde. Etwa 1,5 Stunden wurde der Papst hier operiert. Alles lief wie geplant und einige Zeit später fragte er schon nach seinem Abendbrot. Erst am Wochenende hatte Leo, der sich immer fit hält, völlig überraschend erklärt, er habe einen Lungenknoten.
1: Die Bundesregierung hat sich auf einen Kompromiss bei der Einführung einer Zuckersteuer auf Getränke geeinigt. Im Kern geht es um Getränke, die mindestens 5 Gramm Zucker pro 100 Milliliter enthalten. Das wäre zum Beispiel bei Saftschorlen oder vielen Eistees der Fall. Ab Juli nächstes Jahr soll ab 5 Gramm Zucker ein Steuersatz von 26 Cent pro Liter erhoben werden. Ab 8 Gramm Zucker soll dieser Satz auf 32 Cent steigen. Für kleinere Hersteller soll die Zuckersteuer offenbar nicht gelten. Nach einem erneuten Blitzgegentor nach nur 71 Sekunden hat der FC Bayern einen fest eingeplanten Sieg in der Champions League verpasst. Beim 3:3 Unentschieden bei Viking Stavanger drehten die Münchner zwar nach einem 0:2 Rückstand zunächst das Spiel, kassierten aber schließlich in der 90. Minute noch den Ausgleichstreffer. Leipzig gewann dagegen sein Heimspiel gegen Eindhoven mit 1:0.
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1: Ich bin Hendrik Daum. Es ist ein Schock für viele Gläubige. Papst Leo ist an Lungenkrebs erkrankt. Das teilten seine Ärzte am späten Abend im Gemelli-Krankenhaus in Rom mit. Zuvor war der 71-jährige Papst rund 1,5 Stunden operiert worden. Dabei wurde ihm ein bösartiger Tumor und ein Teil des rechten Lungenflügels entfernt. Ob sich der Krebs allerdings weiter ausgebreitet hat, ist noch unklar. Die Prognose sei aber gut, heißt es, da der Tumor im Frühstadium entdeckt wurde. Die schwarz-rote Koalition hat ihren Streit über eine Zuckersteuer auf gesüßte Getränke beigelegt. Der Kompromiss sieht eine zweistufige Steuer und Ausnahmen für kleinere Hersteller vor. Die Zuckersteuer soll heute im Kabinett beschlossen werden. David Riemer berichtet.
2: Ab Juli kommenden Jahres soll die Zuckersteuer bereits in Kraft treten. Finanzminister Klingbeil will damit zusätzliches Geld für den Bundeshaushalt einnehmen. Ihm geht es aber auch darum, den Getränkeherstellern einen Anreiz zu geben, den Zuckergehalt zu senken und ihre Produkte gesünder zu machen. Gegen die Steuer gibt es allerdings weiterhin Widerstand. Mehrere Agrar- und Verbraucherschutzminister der Union etwa sprechen sich dagegen aus.
1: Der FC Bayern hat einen fest eingeplanten Auswärtssieg in der Champions League verpasst. Beim 3:3 Unentschieden gegen Viking Stavanger verspielten die Münchner trotz einer zwischenzeitlichen Führung den Sieg. Nach der gelb-roten Karte für Michael Olisse kassierten die Bayern in Unterzahl kurz vor Spielende noch den Ausgleich. Coach Kompany bei Prime Video.
3: Totaler Konzentrationsfehler, nach meiner Meinung auch. Wir waren einfach nicht schlau. Nicht gegen Augsburg, wo wir dann nach 8 Sekunden ein Gegentor bekommen. Nicht heute, wo wir nach 1,5 Minuten ein Gegentor bekommen, wenn wir eigentlich nicht aus dieser Ecke rausspielen mussten, sonst vielleicht die lange Option suchen. Das wussten wir auch. Und diese rote Karten ist überblöd, natürlich.
1: RB Leipzig gewann dagegen sein Heimspiel gegen PSV Eindhoven mit 1:0.
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1: Ich bin Hendrik Daum, einen schönen guten Morgen. Papst Leo ist an Lungenkrebs erkrankt, das teilten seine Ärzte am späten Abend mit, nach einer Operation des 71-Jährigen. Bei dem Eingriff wurde Leo der untere Lappen der rechten Lunge entfernt. Nach einer Gewebeuntersuchung stand dann fest, es ist Krebs. Aus Rom, Claudia Wächter.
2: Eine Schreckensnachricht für viele Gläubige. Leo selbst, sagen seine Ärzte hier, habe damit gerechnet, dass es Krebs ist. Seine Prognose sei aber gut, da der Tumor im Frühstadium entdeckt wurde. Etwa 1,5 Stunden wurde der Papst hier operiert. Alles lief wie geplant und einige Zeit später fragte er schon nach seinem Abendbrot. Erst am Wochenende hatte Leo, der sich immer fit hält, völlig überraschend erklärt, er habe einen Lungenknoten.
1: Die Bundesregierung hat sich auf einen Kompromiss bei der Einführung einer Zuckersteuer auf Getränke geeinigt. Im Kern geht es um Getränke, die mindestens 5 Gramm Zucker pro 100 Milliliter enthalten. Ab Juli nächstes Jahr ist eine Steuer in 2 Stufen vorgesehen. Für Getränke mit einem Zuckergehalt ab 5 oder 8 Gramm pro 100 Milliliter soll ein Steuersatz von 26 bzw. 32 Cent gelten. Fast 270 Millionen Menschen in 47 Ländern hatten im vergangenen Jahr keinen verlässlichen Zugang zu Nahrung. Das geht aus einer Studie hervor, auf die die Hilfsorganisation Aktion gegen Hunger hinweist. Innerhalb von 10 Jahren habe sich die Zahl der Betroffenen verdoppelt. Etwa 30 Millionen Kinder litten unter akuter Mangelernährung. Nach einem erneuten Blitzgegentor nach nur 71 Sekunden hat der FC Bayern einen fest eingeplanten Sieg in der Champions League verpasst. Beim 3:3 Unentschieden bei Viking Stavanger drehten die Münchner zwar nach einem 0:2 Rückstand zunächst das Spiel, kassierten aber schließlich in der 90. Minute noch den Ausgleichstreffer. Leipzig gewann dagegen sein Heimspiel gegen Eindhoven mit 1:0.
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11: Ich bin Vivian Marx, guten Morgen. Ab heute können Bahnreisende ihre Tickets für den neuen Fahrplan 2027 buchen und der bringt auch für unsere Region einige Neuerungen mit sich. Vor allem für Hanau und Darmstadt gibt es zusätzliche ICE-Verbindungen und auch aus Aschaffenburg gibt es gute Nachrichten. Lilly Tunschkoll berichtet.
12: Ab Mitte Dezember hält in Hanau morgens um 6.51 Uhr ein zusätzlicher ICE. Der kommt aus Hamburg und fährt über Frankfurt und Mannheim weiter nach Stuttgart. Auch Darmstadt bekommt neue Verbindungen. Von dort fährt künftig am Abend ein ICE-Sprinter nach Hannover und Hamburg. Am Wochenende geht es außerdem wieder direkt an den Bodensee und nach Tirol. Auch in Aschaffenburg können Bahnpendler aufatmen. Der ursprünglich gestrichene Früh-ICE um 7.02 Uhr nach Frankfurt bleibt nach Protesten weiterhin im Fahrplan. Außerdem kehrt das Familienticket der Deutschen Bahn dauerhaft zurück. Der neue Fahrplan gilt ab dem 13. Dezember.
11: Mit einer Pistole soll er eine Spielhalle in Rödermark überfallen haben. Wenige Stunden später stellt sich der 21-Jährige der Polizei. Ab heute muss sich der Angeklagte deshalb vor dem Landgericht Darmstadt verantworten. Maxi Germann mit Details.
5: Laut Anklage überfällt der Mann eine Spielhalle in der Siemensstraße in Rödermark mit einer Schreckschusspistole. Dabei soll er 2 Kassetten mit Bargeld erbeutet haben und anschließend zu Fuß geflüchtet sein. Noch in derselben Nacht meldet sich der 21-Jährige eigenständig bei der Polizei, um sich zu stellen. Die Kripo ermittelt daraufhin zu den Hintergründen der Tat. Jetzt sitzt der Mann in Untersuchungshaft und muss sich ab heute vor dem Darmstädter Landgericht verantworten.
11: Und alle Nachrichten aus der Welt gibt's wieder zur vollen Stunde.
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Schönen guten Morgen, hier ist Radio Primavera mit einer aktuellen Meldung aus der Stauzentrale von der B469 in Richtung Amorbach. Zwischen Niedernberg und Großwallstadt ein Unfall mit mehreren Fahrzeugen. Der rechte Fahrstreifen ist blockiert und es liegen auch Gegenstände auf der Fahrbahn.

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17: Heute Morgen ist es gar nicht so kalt, 12, 13 Grad, der Himmel teils klar, teils bewölkt, teils auch neblig. Wir haben generell viele Wolken heute, der Nachmittag wird aber etwas goldener, wenn dann die Sonne auch durchkommt durch die Wolken, maximal 18 Grad. Und morgen und auch am Freitag gibt's dann auch mal längere Zeit Sonne am Stück, bei bis 20 Grad wird's ein bisschen schöner und da ist es dann auch die meiste Zeit trocken. Und damit wird's 6 Uhr, guten Morgen.
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18: Ich bin Moritz Einzel. Guten Morgen. Papst Leo XIV. Ist an Lungenkrebs erkrankt. Das teilten seine Ärzte am späten Abend im Gemelli-Krankenhaus in Rom mit. Zuvor war der 71-Jährige rund 1,5 Stunden operiert worden. Dabei wurde ihm ein bösartiger Tumor und ein Teil des rechten Lungenflügels entfernt. Die Prognose sei aber gut, heißt es, da der Tumor im Frühstadium entdeckt wurde. Die schwarz-rote Koalition hat ihren Streit über eine Zuckersteuer auf gesüßte Getränke beigelegt. Der Kompromiss sieht eine 2-stufige Steuer und Ausnahmen für kleinere Hersteller vor. Ab Juli des kommenden Jahres soll die Zuckersteuer bereits in Kraft treten. Finanzminister Klingbeil will damit zusätzliches Geld für den Bundeshaushalt einnehmen. Ihm geht es aber auch darum, den Getränkeherstellern einen Anreiz zu geben, den Zuckergehalt zu senken und ihre Produkte gesünder zu machen. In Hamburg beginnt heute der Prozess um die Sprengung der Nord Stream Pipelines in der Ostsee vor rund 4 Jahren. Dem angeklagten Ukrainer wird vorgeworfen, die Tat gemeinsam mit weiteren ukrainischen Militärangehörigen geplant und ausgeführt zu haben. Laut Anklage soll der Anschlag im Auftrag staatlicher ukrainischer Stellen erfolgt sein. Die Regierung in Kiew weist diese Anschuldigung entschieden zurück. Der FC Bayern hat einen fest eingeplanten Auswärtssieg in der Champions League verpasst. Beim 3:3 Unentschieden bei Viking Stavanger verspielten die Bayern trotz einer zwischenzeitlichen Führung den Sieg. Nach der gelb-roten Karte für Michael Olise kassierten die Bayern in Unterzahl kurz vor Schluss noch den Ausgleich. Coach Vincent Kompany bei Prime Video.
19: Totale Konzentrationsfehler, nach meiner Meinung auch. Wir waren einfach nicht schlau. Nicht gegen Augsburg, wo wir dann nach 8 Sekunden ein Gegentor bekommen. Nicht heute, wo wir nach 1,5 Minuten ein Gegentor bekommen, wenn wir eigentlich nicht aus dieser Ecke rausspielen mussten, sonst vielleicht die lange Option suchen. Das wussten wir auch. Und diese rote Karten ist überblöd, natürlich.
18: Leipzig gewann dagegen sein Heimspiel gegen die PSV Eindhoven mit 1:0.
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17: Jetzt haben wir es 6:02. Einen schönen guten Morgen an alle, die schon unterwegs sind. Und da haben wir direkt eine Vollsperrung heute Morgen. Und zwar auf der B469 in Fahrtrichtung Miltenberg. Kurz nach Niedernberg ein Unfall mit einem Auto und einem LKW. Die Polizei hat da gerade abgesperrt. Und wir halten euch da natürlich auf dem Laufenden. Da liegen auch Fahrzeugteile auf der B469. Blitzer habe ich noch keinen. Meldet euch gerne, falls ihr einen entdeckt oder noch eine Stauinfo geben könnt. Die Nummer ist die 0800 66 66 400. Dankeschön und eine gute Fahrt.
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17: So, schönen Mittwoch zusammen. Ich hoffe, ihr müsst, wenn ihr unterwegs seid, jetzt nicht durch den dicksten Nebel durch und kommt entspannt an euer Ziel. Und alle anderen, die noch zu Hause sind, begleite ich jetzt gerne beim Frischmachen im Bad oder beim Frühstücken. Ihr könnt auch gleich wieder mitmachen bei unserem Hitwoch. Da entscheidet ihr, welcher Song heute Morgen laufen soll. Wir hören gleich mal rein in unsere 3 heutigen Hits. Und jetzt gibt's erstmal was Entspanntes für euch von Paul Young hier bei Primavera. Servus.

Für mehr Motivation am Morgen gibt's hier One Direction für euch. Damit in Richtung Kaffeemaschine, jetzt um 6:11. Und es geht auch vorwärts auf der B469 in Richtung Miltenberg. Nach dem Unfall hinter Niedernberg ist die Vollsperrung schon wieder aufgehoben. Falls ihr jetzt nicht gerade im Auto sitzt und auf dem Handy rumdrückt, dann könnt ihr gerne mitmachen jetzt bei unserem Hitwoch. Jeden Mittwoch ist nämlich Hitwoch hier bei Radio Primavera. Ihr entscheidet, welcher Hit später in voller Länge bei uns läuft. Und heute haben wir 3 Songs für euch, bei denen ihr euch den Refrain sehr leicht merken könnt. Gibt nicht viel Text. Da, da, da. Song Nummer 1. Von Trio. Außerdem haben wir die Bee Gees mit Ayo Ayo. Und die Crash Test Dummies mit Es klingt ein bisschen so, als hätte ein Dreijähriger die Songs ausgesucht. Ayo Ayo, da da. Ja, aber welcher Song soll heute bei uns laufen? Welchen findet ihr am coolsten? Trio, Bee Gees oder Crash Test Dummies? Ihr könnt jetzt abstimmen. Das Voting ist online auf primavera24.de und dann um 8:45 spielen wir euren Gewinnersong. Jeden Mittwoch ist Hitwoch hier bei Radio Primavera. Womack & Womack gibt's jetzt für euren Start in den Tag. Schönen guten Morgen. Whenever

Chris Norman hier bei Radio Primavera. 19 Minuten nach 6 haben wir es. Falls ihr jetzt beim Anziehen merkt, da ist eigentlich noch viel Platz im Kleiderschrank, was Herbst- und Winterklamotten angeht. Jetzt am Wochenende gibt's da gute Gelegenheiten für Nachschub zu sorgen. Oder vielleicht guckt ihr sogar nach einem neuen Auto mit einer anständigen Sitzheizung jetzt für die kältere Jahreszeit. 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Ihr erfahrt mehr zu diesen Events hier bei Radio Primavera heute im Laufe des Tages. Und übrigens auch in Obernburg könnt ihr am Sonntag gemütlich bummeln. Da ist nämlich der Herbstmarkt mit vielen Marktständen und da haben auch die Geschäfte offen. Wir sagen euch hier immer, was los ist. Wir sind von hier. Schönen guten Morgen hier mit Primavera.

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16: Jetzt haben wir so 10 bis 13 Grad. Heute kompakte Wolken. Stellenweise kommt aber die Sonne auch ganz gut durch. Am Vormittag und auch am Nachmittag mal sonnige Phasen bei 16 bis 19 Grad. Bis Freitag geht's ähnlich weiter, meistens trocken. Am Morgen eher bewölkt, die zweite Tageshälfte dann eher freundlicher, bis örtlich 20 Grad mild. Und damit halb sieben.
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17: Ich bin Vivian Marx. Guten Morgen. Auf der B8 bei Meinerschaff ist aktuell in beide Fahrtrichtungen nur jeweils eine Spur frei. Doch das soll sich heute Nachmittag ändern. Nach fast 11 Monaten Baustelle soll die Bahnbrücke wieder vollständig befahrbar sein. Allerdings ist die Entlastung nur von kurzer Dauer. Tim Obert berichtet.
18: Für Autofahrer auf der B8 war in den vergangenen Monaten vor allem eines angesagt: Geduld. Denn ursprünglich sollten die Bauarbeiten bereits Ende Juni abgeschlossen sein, doch daraus wurde nichts. Wegen geänderter Sperrzeiten der Deutschen Bahn und zusätzlicher Sanierungsarbeiten verschob sich die Fertigstellung zunächst auf Ende August, später wurde daraus Anfang Oktober. Doch auch der zuletzt angekündigte Fertigstellungstermin am 7. Oktober konnte nicht eingehalten werden. Wie das staatliche Bauamt Aschaffenburg auf Primavera-Nachfrage mitgeteilt hatte, soll der Verkehr ab heute aber tatsächlich wieder auf allen Spuren rollen. Allerdings nur für knapp 2 Wochen, denn ab dem 26. Oktober wird erneut am Mittelstreifen gearbeitet. Bis voraussichtlich zum 30. Oktober müssen Autofahrer deshalb wieder mit Einschränkungen rechnen.
17: Ab heute können Bahnreisende ihre Tickets für den neuen Fahrplan 2027 buchen. Und der bringt auch für unsere Region einige Neuerungen mit sich. Vor allem für Hanau und Darmstadt gibt es zusätzliche ICE-Verbindungen. Und auch aus Aschaffenburg gibt es gute Nachrichten. Lilly Tunschkoll mit Einzelheiten.
19: Ab Mitte Dezember hält in Hanau morgens um 6.51 Uhr ein zusätzlicher ICE. Der kommt aus Hamburg und fährt über Frankfurt und Mannheim weiter nach Stuttgart. Auch Darmstadt bekommt neue Verbindungen. Von dort fährt künftig am Abend ein ICE-Sprinter nach Hannover und Hamburg. Am Wochenende geht es außerdem wieder direkt an den Bodensee und nach Tirol. Auch in Aschaffenburg können Bahnpendler aufatmen. Der ursprünglich gestrichene Früh-ICE um 7.02 Uhr nach Frankfurt bleibt nach Protesten weiterhin im Fahrplan. Außerdem kehrt das Familienticket der Deutschen Bahn dauerhaft zurück. Der neue Fahrplan gilt ab dem 13. Dezember.
17: Erst soll er eine Spielhalle in Rödermark mit einer Pistole überfallen haben und nur wenige Stunden später stellt er sich selbst der Polizei. Deswegen steht ein 21-Jähriger ab heute vor dem Landgericht Darmstadt. Laut Anklage bedrohte er Mitarbeiter einer Spielhalle in der Siemensstraße in Rödermark mit einer Schreckschusspistole und erbeutete 2 Kassetten mit Bargeld. Anschließend flüchtete er zu Fuß. Seit seiner Festnahme sitzt der Mann in U-Haft. Und alle Nachrichten aus der Welt gibt's wieder zur vollen Stunde.
20: Danke dir, Vivian.
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20: Kurz nach 6:30 auf der B469 Richtung Miltenberg. Da hat es einen Unfall gegeben zwischen Niedernberg und Großwallstadt. Da ist jetzt noch die rechte Spur gesperrt. Polizei ist noch vor Ort. Auch die beiden verunfallten Fahrzeuge. Der Verkehr fließt aber trotzdem. Dankeschön an Primavera-Hörer Jan für das Update. Blitzer habe ich noch keinen. Meldet euch gerne, falls ihr einen entdeckt oder noch von einem Stau wisst. Einfach anrufen unter der 0800 66 66 400. Kommt gut an.
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20: Schönen guten Morgen.
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1: Mit Caleb Scott überbrücken wir die Wartezeit, bis das Badezimmer frei ist. Oder bringen euch über die noch recht leeren Straßen in Richtung Arbeit. Ihr hört Radio Primavera. Wir haben es 20 vor 7. Jetzt gibt's wieder ganz viele gute Nachrichten für euch. Wir wollen hier vor allem Platz machen für die positiven Themen. Und da hat meine Kollegin Lilly Tunschkoll aus der Redaktion wieder einige gefunden.
2: Gute Nachrichten gibt's aus Heidelberg. Dort entstehen 36 Tiny Houses. Das sind kleine, platzsparende Mini-Häuser für bis zu 90 Personen. Sie schaffen erstmal Wohnraum auf einem Grundstück, auf dem später größere Häuser gebaut werden sollen. Danach können sie einfach woanders wieder aufgebaut werden. Und in Hamburg wird über eine Seilbahn als öffentliches Verkehrsmittel nachgedacht. Sie könnte künftig einen neuen Stadtteil mit dem Nahverkehr verbinden. Und noch was Süßes aus Hösbach. Im Bibliothekszentrum gibt's wieder Vorlesestunden mit Lesehund Lola. Während den Kindern eine Geschichte vorgelesen wird, ist Lola mit dabei. Danach wird gemeinsam gebastelt. Der nächste Termin ist einfach schon morgen. Das Vorlesen ist kostenlos und fürs Basteln zahlt man nur 2 Euro.
1: Danke dir, Lilly. Das ist doch eine schöne Geschichte und super wichtig für die Kids auch, die mal für Bücher und Geschichten zu begeistern. Das ist oft wertvoller als irgendwelche peinlichen TikToks, ist zumindest meine Meinung. Auch wertvoll ist schöne Musik, die bekommt ihr hier rund um die Uhr bei Radio Primavera jetzt von Tom Petty and the Heartbreakers. Schönen Mittwochmorgen.

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0: Gloria Estefan für euch. 6.48 Uhr. Hier ist die Primavera Morning Show.
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0: Also dieses Spiel werden die Bayern-Fans schnell wieder vergessen wollen. Der FC Bayern hat den fest eingeplanten Auswärtssieg verpasst in der Champions League gestern Abend. 3:3 unentschieden gespielt bei Viking Stavanger. Keine tolle Leistung der Münchner. Und das, obwohl ja unsere Locals mit dabei waren. Tom Bischoff aus Amorbach und Lennart Karl aus Frammersbach. Die konnten aber nicht viel reißen. Dann hat es auch noch eine gelb-rote Karte gegeben für Michael Olise. Und dann haben die Bayern in Unterzahl kurz vor Schluss noch den Ausgleich erzielen können. Leipzig hat dagegen sein Heimspiel gewonnen gegen die PSV Eindhoven mit 1:0. Heute gibt's nochmal zwei Partien mit Bundesliga-Beteiligung. In der Champions League sowohl Dortmund als auch Stuttgart müssen auswärts ran gegen Bodø Glimt und Slovan Bratislava.
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18: Der Himmel teilweise klar, teilweise bewölkt. Nebel kann auch aufziehen. Heute Morgen Temperaturen so bei 12 Grad. Im Laufe des Tages kommt dann auch mal die Sonne durch, je nachdem wie gut sich der Hochnebel auflöst. Bis 18 Grad bekommen wir. Und die nächsten beiden Tage dann trocken bei Sonne und Wolken im Mix bis 20 Grad. Am Samstag, da ist dann auch mal Nebel möglich. Es wird 7 Uhr. Guten Morgen.
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19: Ich bin Moritz Einzel. Guten Morgen. Die schwarz-rote Koalition ist sich einig geworden in ihrem Streit über die Einführung einer Steuer auf zuckerhaltige Getränke. Die Vorlage soll heute im Kabinett beschlossen werden. Die Zuckersteuer soll Anfang Juli des kommenden Jahres in Kraft treten. Für Hersteller, die weniger als 1 Million Liter gezuckerte Getränke pro Jahr produzieren, soll sie nicht gelten. Papst Leo XIV. Ist gestern operiert worden und dabei wurde Lungenkrebs festgestellt. Das teilte das Gemelli-Krankenhaus in Rom am Abend mit. Bei dem Eingriff sei ein Knoten sowie der Unterlappen des rechten Lungenflügels des 71-Jährigen entfernt worden. Anschließende Untersuchungen hätten ergeben, dass es sich um einen bösartigen Tumor gehandelt habe. Grüne und SPD in Berlin haben die Sondierungsgespräche mit der Linkspartei unterbrochen. Sie wollen erst klären, ob sich die Linke an die Verabredung zum Thema Israel und Antisemitismus halten will. Unter anderem hat die Berliner Linke die Abgeordnete Emde in die Fraktion aufgenommen, der Antisemitismus vorgeworfen wird. Der FC Bayern hat in der Champions League überraschend Punkte liegen gelassen. Die Münchner kamen in Norwegen bei Viking Stavanger nur zu einem 3:3. Dabei lagen die Bayern zur Halbzeit 0:2 hinten, drehten die Partie zwar, aber dann warf Michael Olise einem Gegenspieler den Ball ins Gesicht und sah gelb-rot. Das holte Viking zurück in die Partie. Bayern-Spieler Konrad Leimer bei Amazon Prime Video.
20: Dann spielst du hier 3:3 und ich glaube, es liegt nicht am Einsatz, was wir gezeigt haben, wie wir laufen, wie wir fighten, sondern es ist einfach ja, ein Ding, wo jeder mal ein bisschen wieder mehr schlau sein muss in der einen oder anderen Situation, weil dann holst du hier auch mit Sicherheit 3 Punkte.
19: RB Leipzig gewann gegen die PSV Eindhoven mit 1:0 und die deutschen Fußballerinnen haben in einem Testspiel Japan mit 2:1 besiegt.
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18: Hallo zu euch in die Autos und auch in die Lkw. Wir haben die B469 Richtung Miltenberg, Höhe Niedernberg. Noch der rechte Fahrstreifen gesperrt nach einem Unfall mit einem Auto und einem Laster. Polizei ist vor Ort. Es gibt da etwas stockenden Verkehr. Der rechte Fahrstreifen, wie gesagt, noch gesperrt. Dann habe ich noch keine Blitzer heute früh. Meldet euch gerne, falls ihr wisst, wo einer steht oder ihr noch ein Stau-Update geben könnt. Einfach anrufen unter der 0800 66 66 400. Dankeschön und eine gute Fahrt.
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18: Einen schönen Mittwoch zusammen. Wir machen euch startklar für den Tag mit den wichtigsten Themen aus der Region, damit ihr Bescheid wisst. Und ihr dürft auch wieder zwischen 3 großartigen Hits entscheiden. Was soll dann später bei Radio Primavera laufen? Mittwoch ist nämlich Hitwoch und wir hören gleich mal in diese Hits rein. Die haben nämlich alle 3 sehr außergewöhnliche Refrains. Mehr dazu gleich in ein paar Minuten. Na, na, na.

0: Ich hoffe, eure Welt steht nicht Kopf. Upside Down, jetzt um 7:09. Hier ist Radio Primavera. Wir begleiten euch hier mit schöner Wohlfühlmusik und die könnt ihr auch mitbestimmen heute beim Hitwoch. Da gibt's 3 Songs aus 3 verschiedenen Jahrzehnten. Fangen wir in den 70ern an. Die Bee Gees hätten wir mit dabei mit Ayo Ayo. Der Song war bei uns in Deutschland ein größerer Hit als in ihrer Heimat England übrigens. Ja, dann springen wir ins Jahr 1982 mit einem Neue Deutsche Welle Hit, der sehr minimalistisch ausgefallen ist.
1: Aha, aha, aha. Da, da, da.
0: Trio mit Da, da, da.
1: Da, da.
0: Und dann hätten wir noch einen Nummer 1 Hit aus den 90ern von den Crash Test Dummies. Ja, das sind 3 Hits, bei denen könnt ihr den Refrain mitsingen, auch wenn ihr nicht textsicher seid. Ihr müsst euch jetzt nur noch entscheiden, welchen dieser 3 Songs wollt ihr hören. Bis 9 Uhr könnt ihr abstimmen auf primavera24.de. Und dann gibt's um 9:15 euren Hitwochgewinner hier bei Radio Primavera. Schönen guten Morgen. Okay.

7.17 Uhr, hier ist Radio Primavera, euer Wohlfühlradio. Wir begleiten euch mit den wichtigsten Themen rein in den Tag. Da machen sich viele Menschen auf der ganzen Welt Sorgen um Papst Leo. Der ist jetzt am Abend operiert worden. Die OP ist zwar gut verlaufen, aber es ist Lungenkrebs festgestellt worden. Bei dem Eingriff ist unter anderem ein Knoten entfernt worden und im Nachhinein hat sich herausgestellt, das war wohl ein bösartiger Tumor. Wir werden euch da natürlich auf dem Laufenden halten. Es tut sich was bei der Deutschen Bahn. Neue Verbindungen gibt's zum Beispiel ins Ausland und auch neue ICE-Verbindungen bei uns in der Region, vor allem für Hanau und Darmstadt. Ist ja schön, dass mal neue Verbindungen geschaffen werden und nicht nur welche gestrichen werden. Auch die Aschaffenburger Pendler können da aufatmen, denn der Früh-ICE wird nicht gestrichen. Der ICE nach Frankfurt, der stand ja auf der Kippe. Und ab heute könnt ihr da die Tickets für den neuen Fahrplan buchen. Alle Infos zu diesem Thema und viele weitere spannende Nachrichten aus der Region dann um 7:30 für euch in unseren Nachrichten von Kollegin Vivian Marx. Dann wisst ihr Bescheid. Schönen guten Morgen.

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24: Heute generell viele Wolken und jetzt auch noch ein bisschen Nebel, aber die Sonne kann sich immer mal wieder durchboxen durch dieses Wolken-Nebel-Gemisch. Die Temperaturen aktuell bei knapp über 10 Grad bis 18 Grad sind heute drin und es bleibt weitgehend trocken. Morgen und auch am Freitag dann freundlicher, längere sonnige Phasen und bis 20 Grad. Und damit 7:30.
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25: Ich bin Vivian Marx. Guten Morgen. Auf der B8 bei Meinerschaff ist aktuell in beide Fahrtrichtungen nur jeweils eine Spur frei. Doch das soll sich heute Nachmittag ändern. Nach fast 11 Monaten Baustelle soll die Bahnbrücke wieder vollständig befahrbar sein. Allerdings ist die Entlastung nur von kurzer Dauer. Tim Obert berichtet.
26: Für Autofahrer auf der B8 war in den vergangenen Monaten vor allem eines angesagt: Geduld. Denn ursprünglich sollten die Bauarbeiten bereits Ende Juni abgeschlossen sein, doch daraus wurde nichts. Wegen geänderter Sperrzeiten der Deutschen Bahn und zusätzlicher Sanierungsarbeiten verschob sich die Fertigstellung zunächst auf Ende August, später wurde daraus Anfang Oktober. Doch auch der zuletzt angekündigte Fertigstellungstermin am 7. Oktober konnte nicht eingehalten werden. Wie das staatliche Bauamt Aschaffenburg auf Primavera-Nachfrage mitgeteilt hatte, soll der Verkehr ab heute aber tatsächlich wieder auf allen Spuren rollen. Allerdings nur für knapp 2 Wochen, denn ab dem 26. Oktober wird erneut am Mittelstreifen gearbeitet. Bis voraussichtlich zum 30. Oktober müssen Autofahrer deshalb wieder mit Einschränkungen rechnen.
25: Ab heute können Bahnreisende ihre Tickets für den neuen Fahrplan 2027 buchen. Und der bringt auch für unsere Region einige Neuerungen mit sich. Vor allem für Hanau und Darmstadt gibt es zusätzliche ICE-Verbindungen. Und auch aus Aschaffenburg gibt es gute Nachrichten. Lilly Tunschkoll mit Einzelheiten.
27: Ab Mitte Dezember hält in Hanau morgens um 6.51 Uhr ein zusätzlicher ICE. Der kommt aus Hamburg und fährt über Frankfurt und Mannheim weiter nach Stuttgart. Auch Darmstadt bekommt neue Verbindungen. Von dort fährt künftig am Abend ein ICE-Sprinter nach Hannover und Hamburg. Am Wochenende geht es außerdem wieder direkt an den Bodensee und nach Tirol. Auch in Aschaffenburg können Bahnpendler aufatmen. Der ursprünglich gestrichene Früh-ICE um 7.02 Uhr nach Frankfurt bleibt nach Protesten weiterhin im Fahrplan. Außerdem kehrt das Familienticket der Deutschen Bahn dauerhaft zurück. Der neue Fahrplan gilt ab dem 13. Dezember.
25: Erst soll er eine Spielhalle in Rödermark mit einer Pistole überfallen haben und nur wenige Stunden später stellt er sich selbst der Polizei. Deswegen steht ein 21-Jähriger ab heute vor dem Landgericht Darmstadt. Laut Anklage bedrohte er Mitarbeiter einer Spielhalle in der Siemensstraße in Rödermark mit einer Schreckschusspistole und erbeutete 2 Kassetten mit Bargeld. Anschließend flüchtete er zu Fuß. Seit seiner Festnahme sitzt der Mann in U-Haft. Und alle Nachrichten aus der Welt gibt's wieder zur vollen Stunde.
24: Danke dir, Vivian.
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24: Auf der B469 in Richtung Miltenberg schon wieder ein Unfall, diesmal zwischen Stockstadt und der Abfahrt zur B26. Da ist der rechte Fahrstreifen dicht. Die Einsatzkräfte sind dahin unterwegs. Bitte aufpassen, da staut es bereits. Und es wird geblitzt auf der B8. Wenn ihr nach Kleinostheim reinfahrt von Aschaffenburg kommend und könnt ihr noch was melden, einen Stau oder Blitzer, dann einfach anrufen bei uns unter der 0800 66 66 400.
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24: Schönen Mittwoch.

0: Sweet Harmony, jetzt um 20 vor 8 für einen hoffentlich harmonischen Mittwochmorgen. Hier ist Radio Primavera, da sind jetzt viele von euch wahrscheinlich auf dem Weg zur Arbeit, bringen die Kids zur Schule oder genießen am Frühstückstisch ihren Kaffee. Alles ganz normal, bei uns zumindest, ja. Aber in der Ukraine, da sieht so ein Mittwochmorgen für viele Menschen immer noch ganz anders aus. Und gerade in den Krankenhäusern wird immer noch dringend Hilfe benötigt. Und genau so solche Hilfe kommt auch aus Hanau. Die Medizinhilfe Karpato-Ukraine, die hat seit Beginn des Ukraine-Kriegs jetzt schon 474 Tonnen Hilfsgüter in die Ukraine geschickt. Und gestern Nachmittag hat sich der 50. Hilfstransport auf den Weg gemacht.
1: Die Menschen in der Ukraine, ehrlich gesagt, das ist die Motivation, die einen irgendwie doch irgendwie in Bewegung setzt halt, ne? Und dass man irgendwie nochmal was tun kann, was helfen kann, dass man irgendwie Unterstützung machen kann, dass man die auch moralisch unterstützt mit den Sachen, die sie bekommen.
0: Das war Andreas Tienert. Er engagiert sich bei der Organisation und kümmert sich um diese Spenden, die dann in den ukrainischen Krankenhäusern dringend gebraucht werden. Alles ehrenamtlich übrigens. Aber woher kommen die Sachen, die dann in die Ukraine gebracht werden?
1: Es gibt ja Ärzte, die geben dann so ihren Beruf auf und haben keinen Nachfolger. Und dann sind wir da hingefahren und haben zum Beispiel eine Zahnarztpraxis abgebaut. Dann haben sie auch einen LKW getan und dann hierher gebracht. Und dann wird es ja dann weiter verladen dann auf den großen LKW hier Richtung Ukraine.
0: Und jetzt ist der 50. Hilfstransport unterwegs. Wir wünschen da eine gute und sichere Fahrt in Richtung Ukraine und sagen einfach mal Danke an alle, die da mithelfen. Nicht nur wie in diesem tollen Beispiel in Hanau. Hier ist Radio Primavera jetzt mit Herbert Grönemeyer.
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0: Lasst euch mal euer Frühstück schmecken. Hier ist Radio Primavera, 8:11. Vielleicht gibt's da ja jetzt auch schon ein leckeres Stück Apfelkuchen. Ja, dann guten Appetit, ne? Die Äpfel von unseren Streuobstwiesen, die werden gerade fleißig verarbeitet. Aber damit die Bäume auch wieder Nachschub liefern, müssen die natürlich auch gesund bleiben, ist klar. Und deswegen werden auf vielen Streuobstwiesen im Primavera-Land die Misteln bekämpft. Die Mistel, die macht sich in den Ästen breit, entzieht den Bäumen Wasser und Nährstoffe und kann die Bäume auf Dauer ganz schön schwächen. Und jetzt, wo die Blätter fallen im Herbst, können wir diese grünen Büschel besonders gut erkennen. Wir haben mal mit Baumwart Florian Schmidtner gesprochen in Mönchberg und den haben wir gefragt, wie können wir denn die Misteln entfernen? Braucht's dafür denn Profis oder kann das jeder?
1: Die Mistel kann ein Laie auch rausschneiden bzw. rausbrechen. Die breche sehr gut raus. Man muss nicht den Ast rausschneiden. Im Zweifelsfall, wenn das ein Baum ist, der massiv befallen ist, dann würde ich mir einen Profi holen, der das Ast mal in Ordnung bringt und vielleicht erklärt, wie man da weiter vorgeht. Dann ist es auch möglich, das in den Folgejahren selbst zu machen.
0: Okay, also falls ihr eine Mistel entdeckt im Apfelbaum, dann möglichst schnell handeln, damit es dann auch im nächsten Herbst wieder genügend Äpfel gibt für unseren Kuchen. Hier ist Radio Primavera. Shania Twain für euren Start in den Mittwoch.

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22: Ja, der Herbst ist ein wenig ergraut, auch heute viele Wolken, Temperaturen aktuell so bei 11, 12 Grad. Es wird aber etwas schöner, ab und an kommt nämlich die Sonne raus im Laufe des Tages. Temperaturen gehen immerhin auf 18 Grad rauf. Und dann die nächsten beiden Tage, ein freundlicher Sonne-Wolken-Mix bei bis 20 Grad. Am Wochenende wird es dann wieder eher wechselhaft. Damit 8 Uhr.
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23: Ich bin Moritz Einzel. Guten Morgen. Papst Leo XIV. Ist an Lungenkrebs erkrankt. Das haben seine Ärzte in Rom mitgeteilt. Bei einer Operation wurde dem 71-Jährigen der untere Teil des rechten Lungenflügels entfernt. Der Papst soll sich nach dem erfolgreichen Eingriff nun etwa eine Woche im Krankenhaus erholen. Die schwarz-rote Koalition hat ihren Streit über eine Zuckersteuer auf gesüßte Getränke beigelegt. Der Kompromiss sieht laut Redaktionsnetzwerk Deutschland eine zweistufige Steuer und Ausnahmen für kleinere Hersteller vor. Die Zuckersteuer soll Einnahmen für den Bundeshaushalt bringen und Getränkeherstellern Anreize geben, ihre Produkte gesünder zu machen. Der Landtag von Sachsen-Anhalt kommt heute zu einer Sondersitzung zusammen. Auf der Tagesordnung steht ein Antrag von AfD und BSW mit dem Titel Friedensgespräche statt Ausweitung des Krieges in der Ukraine. Der geschäftsführende Ministerpräsident Schulze von der CDU im ZDF.
24: Eine Sondersitzung herbeizuführen für ein Thema, wo ein Land wie Sachsen-Anhalt überhaupt gar keine Kompetenz hat und nichts verändern kann, das zeigt schon, was AfD und BSW hier vorhaben.
23: AfD und BSW haben zusammen eine Mehrheit im Landtag von Sachsen-Anhalt. In der Fußball-Champions League hat der FC Bayern am zweiten Spieltag der Ligaphase Punkte liegen gelassen. Die Münchner kamen bei Viking Stavanger in Norwegen nur zu einem 3:3. Dabei sah Michael Olise gelb-rot, weil er einem Gegenspieler den Ball ins Gesicht geworfen hatte. Bayern-Coach Vincent Kompany bei Amazon Prime Video.
25: Da haben wir uns selber wieder im Fuß geschossen mit dieser roten Karte und das heißt nicht, dass du den Spiel, dass du dann noch ein Gegentor bekommen musst, aber trotzdem, es sah so aus, als ob wir das Schwierigste gemacht hatten und dann haben wir es noch schwieriger gemacht.
23: RB Leipzig besiegte die PSV Eindhoven mit 1:0.
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22: Und jetzt haben wir es 8:02 auf der B469 in Richtung Miltenberg zwischen Stockstadt und der Abfahrt zur B26. Da ist der rechte Fahrstreifen immer noch blockiert nach einem Unfall. Und ich habe einen Blitzer für euch auf der B8 Ortseingang Kleinostheim, wenn ihr von Aschaffenburg kommt. Und falls ihr noch was mitbekommt auf dem Weg zur Arbeit, dann gerne anrufen 0800 66 66 400.
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22: Einen schönen Hitwochmorgen wünsche ich euch. Ja, jeden Mittwoch ist bei uns Hitwoch. Wir haben euch wieder 3 Songs zur Auswahl gestellt. Da hören wir gleich nochmal rein. Und wir lösen ja auch dann um 8:45 schon auf. Ihr dürft wieder Musikchef spielen bei uns. You are the voice. Genau das richtige Motto, ne? Schönen guten Morgen.

0: Nochmal was zum Durchatmen, bevor der Alltagstrubel wieder losgeht. Harry Styles hier um 8:09 bei Radio Primavera. Wir verschönern euch diesen Mittwoch und spielen die Songs, auf die ihr richtig Bock habt. Ihr könnt noch bis 9 Uhr abstimmen. Mittwoch ist Hitwoch hier bei uns. Wir haben 3 Titel zur Auswahl für euch und die haben auch eine Gemeinsamkeit. Die Songtitel, die könnten auch die ersten Worte eines Kindes sein.
1: Aha, aha, aha. Da, da, da.
0: Da, da, da von Trio. Ein cooler, neue deutsche Welle-Hit. Ziemlich einfach gehalten, der Song. Etwas aufwendiger ist dann schon Ayo Ayo. Das sind die Bee Gees. Noch bevor die mit Stayin' Alive richtig abgehoben sind, hatten die damit im Jahr 1970 schon einen Hit gelandet. Ja, und den haben wir auch noch. Crash-Test-Dummies für alle, die nicht so gerne mitsingen, sondern lieber mitsummen. Genau die richtige Nummer. Was ist denn euer Favorit? Bis 9 Uhr könnt ihr jetzt noch abstimmen beim Hitwoch. Einfach auf primavera24.de klicken und kurz nach 9 spielen wir dann den Song, der die meisten Stimmen bekommen hat. Dusty Springfield gibt's jetzt für den entspannten Start in den Tag. Son of a Preacher Man. Schönen guten Morgen.

Michael Jackson für euch, 16 Minuten nach 8, hier ist Radio Primavera mit den wichtigsten Themen, damit ihr bei der Fahrt zur Arbeit gut informiert werdet. Große Sorge weltweit um Papst Leo. Beim Kirchenoberhaupt ist Lungenkrebs festgestellt worden. Er ist ja gestern Abend operiert worden. Die Operation ist gut verlaufen. Dabei ist ein bösartiger Tumor entfernt worden. Wir halten euch da natürlich auf dem Laufenden. Was gibt's Neues aus der Region? In Offenbach ist ein Bauarbeiter mehrere Meter tief in eine Baugrube gestürzt und hat sich schwer verletzt. Auf der A66 bei Gründau hat es einen Unfall gegeben mit 4 Verletzten. An dem Unfall war auch ein LKW beteiligt und der ist laut Polizei einfach weitergefahren. Die Polizei sucht jetzt nach dem Fahrer. Und es gibt gute Nachrichten für alle Pendler auf der B8 bei Meinerschaff. Die Bahnbrücke soll heute Nachmittag endlich wieder vollständig befahrbar sein. Zumindest vorübergehend. Auch da halten wir euch auf dem Laufenden. Gleich mehr dazu auch in den Nachrichten. Die gibt's um 8:30. Schönen guten Morgen.

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21: Es ist stark bewölkt und hochneblig. Gelegentlich kommt heute die Sonne raus. Die Temperaturen gehen rauf bis auf 18 Grad. Die meiste Zeit des Tages aber bedeckt. Morgen dann freundlicher, bei bis 20 Grad haben wir auch mal längere sonnige Phasen, ähnlich dann auch der Freitag. Und am Wochenende müssen wir dann wieder mit dem einen oder anderen Regenschauer rechnen. Damit ist es 8:30.
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23: Ich bin Vivian Marx, guten Morgen. Dramatischer Rettungseinsatz am alten Güterbahnhof in Offenbach. Ein Bauarbeiter ist dort mehrere Meter in die Tiefe gestürzt und verletzt sich dabei schwer. Die Feuerwehr muss ihn mit einer Drehleiter aus der Grube retten. Anschließend wird er ins Krankenhaus gebracht. Wie es zu dem Unfall kommen konnte, ist noch unklar. Ein Ausweichmanöver auf der A66 bei Gründau-Rotenbergen endet mit 4 Verletzten und knapp 30.000 Euro Schaden. Nachdem eine Autofahrerin am Abend gegen die Betonleitwand gekracht ist, weicht ein LKW einem bremsenden Auto aus, übersieht dabei einen Tesla. Der kracht dann in ein Audi. Der LKW, der den Unfall mit verursacht hat, fährt danach aber einfach weiter. Eine Frau wird schwer verletzt, 3 weitere Menschen leicht. Die A66 Richtung Hanau war mehr als 2,5 Stunden gesperrt. Die Polizei sucht nach dem flüchtigen LKW. Ab heute können Bahnreisende ihre Tickets für den neuen Fahrplan 2027 buchen. Und der bringt auch für unsere Region einige Neuerungen mit sich. Vor allem für Hanau und Darmstadt gibt es zusätzliche ICE-Verbindungen. Und auch aus Aschaffenburg gibt es gute Nachrichten. Lilli Tunschkoll berichtet.
24: Ab Mitte Dezember hält in Hanau morgens um 6.51 Uhr ein zusätzlicher ICE. Der kommt aus Hamburg und fährt über Frankfurt und Mannheim weiter nach Stuttgart. Auch Darmstadt bekommt neue Verbindungen. Von dort fährt künftig am Abend ein ICE-Sprinter nach Hannover und Hamburg. Am Wochenende geht es außerdem wieder direkt an den Bodensee und nach Tirol. Auch in Aschaffenburg können Bahnpendler aufatmen. Der ursprünglich gestrichene Früh-ICE um 7.02 Uhr nach Frankfurt bleibt nach Protesten weiterhin im Fahrplan. Außerdem kehrt das Familienticket der Deutschen Bahn dauerhaft zurück. Der neue Fahrplan gilt ab dem 13. Dezember.
23: Und das passiert heute noch im Primavera-Land. Ein Beratungsbus des Landkreises Aschaffenburg kommt auf die Wochenmärkte in Stockstadt und Kahl. Die bayerischen Landräte treffen sich auf dem Hofgut Hörstein in Alzenau zur Landrätetagung. Und nach einem mutmaßlich bewaffneten Überfall auf eine Spielhalle in Rödermark muss sich ein 21-Jähriger ab heute vor dem Darmstädter Landgericht verantworten. Und alle Nachrichten aus der Welt gibt's wieder zur vollen Stunde.
21: Danke dir, Vivian.
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21: Wir schauen auf die Straßen kurz nach 8:30 auf der A3 Richtung Würzburg zwischen Frankfurt Süd und dem Offenbacher Kreuz. Ein Unfall auf den beiden rechten Spuren, dadurch 3 Kilometer stockender Verkehr. Dann nochmal A3 Richtung Würzburg am Offenbacher Kreuz in der Verbindung zur A661 eine ungesicherte Unfallstelle. So, wo haben wir denn die weiteren Meldungen? Blitzer habe ich noch. B8 Richtung Kleinostheim. Am Ortseingang wird geblitzt, wenn ihr von Aschaffenburg kommt. Und falls ihr noch einen Blitzer entdeckt, dann könnt ihr euch gerne melden. Einfach anrufen unter der 0800 66 66 400.
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21: Schönen Mittwoch.

0: 20 vor 9, Primavera hier am herbstlichen Mittwochmorgen. Es klingt irgendwie komisch, wenn wir jetzt im Herbst davon sprechen, dass immer noch große Trockenheit herrscht. Eigentlich dachte ich, das Thema wäre mit Ende des Sommers durch. Aber nein, die Böden, die sind ausgetrocknet. Das ist wie bei den Pflanzen zu Hause, wenn die schon richtig ausgetrocknet sind. Da hilft es ja auch nicht, im Nachhinein dann immer wieder zu gießen. Und so ähnlich geht's gerade auch unseren Böden im Primavera-Land. Es hat in den letzten Monaten zu wenig geregnet. Und auch jetzt im Herbst, das ist nur ein Tropfen auf den heißen Stein. Aber was braucht's denn, damit die Böden sich wieder erholen? Das weiß Andreas Brömser vom Deutschen Wetterdienst in Offenbach.
1: Damit das wieder ausgeglichen werden kann. Dafür müsste es in den nächsten Wochen und Monaten immer wieder flächendeckenden und kräftigen Landregen geben. Wir müssen davon ausgehen, dass man in den nächsten Wochen bis Monaten dieses Niederschlagsdefizit noch nicht wieder ausgeglichen bekommt.
0: Und so eine extreme Trockenheit, die hatten wir bei uns übrigens schon mal.
1: Gerade im Jahr 2018 war es über sehr lange Zeit hinweg ähnlich trocken. Und damals war es auch so, dass es im ganzen Herbst bis in den frühen Winter hinein nur sehr wenig geregnet hat. Und aufgrund von folgenden trockenen Wetterlagen war es dann auch im Jahr 2019 und 2020 relativ trocken.
0: Ja, die Folgen waren damals noch Jahre später zu spüren. Einige Bäume haben diese Trockenheit nicht überlebt. Ob uns das jetzt wieder bevorsteht, das ist noch nicht ganz klar. Aber was wir wissen, ein paar ordentliche Regenschauer könnten unseren Böden ganz gut tun. Hier ist Radio Primavera.

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0: 12 Minuten vor 9. Hier ist euer Wohlfühlradio Primavera. Liebe Grüße an alle, die jetzt nicht bei der Arbeit sind, sondern zu Hause den Haushalt schmeißen. Muss auch erledigt werden. Vielleicht macht ihr ja gerade auch schon ein bisschen Platz im Kleiderschrank oder im Schuhschrank oder vielleicht auch in der Garage. Denn am Sonntag, da könnt ihr euch in Aschaffenburg mal angucken, was da künftig drinstehen könnte. Radio Primavera präsentiert wieder die Mobilia. Das ist die große Auto- und Zweiradschau auf dem Schlossplatz. Kollege Florian Reising vom Primavera Event Team. Was ist denn da das Tolle?
1: Also das Schöne ist halt einfach, dass alle Autohändler da bemüht sind, die neuesten und schönsten Modelle mitzubringen. Und man kriegt eben dann Autos zu sehen, die noch nicht so oft auf der Straße gesehen worden sind. Und man hat eben den direkten Kontakt zu den Händlern und kann sich alles genau erklären lassen. Es wird auf jede Frage eine Antwort gefunden vor Ort.
0: Ja, das ist cool. Da müsst ihr nicht nacheinander die Autohäuser abklappern, sondern habt alles an einem Ort. Sonntag ab 11 könnt ihr euch da die neuesten Modelle anschauen. Nicht nur Autos, auch Bikes könnt natürlich auch Probe setzen. Und die letzten Jahre haben dieses Angebot viele Menschen genutzt. Immer ein Highlight, zweimal im Jahr die Mobilia.
2: Ach, ich bin Autofreak, lese alles über Autos.
3: Interessant, mal wieder neue Modelle zu sehen.
4: Weil ich ein neues Auto suche.
5: Weil wir uns sehr für ein Auto interessieren.
6: Es ist schön, dass man sieht, dass so viele Leute in der Stadt unterwegs sind und finde ich super. Also ist immer wieder ein Event.
7: Ich wollte einfach mal nur schauen, Elektroautos.
8: Interessant zu sehen, was so Neues auf dem Markt gibt.
0: Ja, informiert euch da gerne bei der Mobilia jetzt am Sonntag. Und außerdem ist verkaufsoffen in Aschaffenburg von 13 bis 18 Uhr. Da habt ihr dann mal schön viel Zeit, euch umzugucken, ohne dass ihr ständig auf die Uhr schauen müsst. Hier ist Radio Primavera mit dem passenden Titel jetzt von Cars hier im Wohlfühlradio.

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22: Na, temperaturtechnisch hat sich noch nicht viel getan. Knapp über 10 Grad haben wir. Ein bisschen Sonne ist zu sehen, je nachdem, wie stark der Hochnebel ist, beziehungsweise die Wolken. Generell ist es heute bewölkt und trocken. Ab und zu Sonne mit dabei bei bis 18 Grad dann am Nachmittag. Die nächsten beiden Tage werden etwas sonniger. Da haben wir dann auch mal längere sonnige Phasen. Auch da bleibt es trocken und es wird noch ein bisschen milder mit bis 20 Grad. Am Wochenende müssen wir dann mit dem ein oder anderen Regen Schauer rechnen. Damit wird's 9 Uhr.
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23: Ich bin Moritz Einzel. Guten Morgen. Die schwarz-rote Koalition hat ihren Streit über die Einführung einer Zuckersteuer auf Getränke beigelegt. Nach Medienberichten ist eine Steuer in 2 Stufen vorgesehen. Für Getränke mit einem Zuckergehalt ab 5 oder 8 Gramm pro 100 Milliliter soll ein Steuersatz von 26 bzw. 32 Cent gelten. In Berlin sind die Sondierungen ins Stocken geraten. SPD und Grüne haben die Gespräche mit der Linken unterbrochen. Es gibt Unklarheiten über eine gemeinsame Verabredung zum Thema Antisemitismus. Da haben die linken Abgeordneten nochmal eine abweichende Erklärung unterschrieben. Der grünen Bundeschef Banaschak im ZDF.
24: Wenn man über Monate akzeptiert, dass das Existenzrecht Israels in Frage gestellt wird und sagt, na gut, hier ist aber einmal unterschrieben worden, dann ist das für mich eben keine konsequente Haltung. Und die braucht es aber, wenn eine solche Koalition entstehen und 5 Jahre verlässlich das Leben der Berlinerinnen und Berliner besser machen soll. Und das ist ja das Ziel, was wir haben.
23: Die Linksfraktion hat außerdem die umstrittene Abgeordnete Emde aufgenommen, der Antisemitismus vorgeworfen wird. Ein Datenleck bei einer Software für Autohäuser könnte schwer erkennbare Betrugsversuche bei Kunden nach sich ziehen. Weil die Täter sensible Infos erbeutet haben, könnten Nachrichten besonders echt wirken, warnt der Softwareanbieter. Laut Polizei gab es einen Cyberangriff auf einen IT-Dienstleister im Raum Würzburg. In der Fußball Champions League ist der FC Bayern am 2. Spieltag bei Viking Stavanger überraschend nicht über ein Unentschieden hinausgekommen. Die Partie in Norwegen endete 3:3. Dabei lief bei den Münchnern einiges schief. Unter anderem sah Michael Olise nach einer Unsportlichkeit gelb-rot. Trainer Vincent Kompany bei Amazon Prime Video.
25: Hoffentlich gehört das zu einem Moment, wo man dann sagt, okay, da haben wir ausgelernt. In diesem Moment sind wir starker geworden.
23: RB Leipzig feierte einen 1:0 Heimsieg gegen die PSV Eindhoven.
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22: Jetzt haben wir es 8:58. Da schauen wir auf die A3 in Richtung Würzburg zwischen Frankfurt Süd und dem Offenbacher Kreuz. Ein Unfall auf den beiden rechten Spuren, 5 Kilometer Stau. Außerdem ein Unfall am Offenbacher Kreuz in der Verbindung zur A661 Richtung Bad Homburg. Da ist die Unfallstelle noch nicht abgesichert. Dann staut sich's auf der A45 bei der Auffahrt Mainhausen in Richtung Hanau bis zur Abfahrt oder Auffahrt Kleinostheim. Wegen der Baustelle und deswegen gibt's auch Rückstau auf die B469, wenn ihr da von der A3 in Richtung A45 drumrum fahren wollt. Auch da staut sich's momentan bis zur Auffahrt auf die A45 bei Mainhausen, also bis zur Mülldeponie zurück. Da braucht ihr auf jeden Fall noch Geduld. Dann wird geblitzt B469 zwischen Obernburg und Trennfurt in beiden Richtungen in der 120er-Zone, Groß-Ostheim, Ostendstraße in der 30er und auf der B8 am Ortseingang Klein-Ostheim, wenn ihr von Aschaffenburg kommt. Ihr könnt euch gerne melden, falls noch was fehlt, unter der 0800 66 66 und die 400. Euch eine gute Fahrt.
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22: So, es ist jetzt kurz nach 9 und die Stimmen sind ausgezählt. Ihr habt entschieden, welcher Hit soll laufen am heutigen Hitwoch. Da, da, da, Ayo, Ayo oder Das Ergebnis, das gibt's gleich in etwa 10 Minuten. Da spielen wir euren gewählten Song dann in voller

0: Damit geht's richtig entspannt durch euren Vormittag. Hier ist Radio Primavera um 9:12 und da gibt's jetzt euren gewählten Song. Wir lösen auf, jetzt am Hittwoch. Welcher Titel hat die meisten Stimmen bekommen? Unsere drei Kandidaten heute, die klingen ja alle ein bisschen so wie die ersten Sprechversuche eines Kleinkindes, ne?
1: Aha, aha, aha. Da, da, da.
0: Trio mit Da, da, da.
1: Da, da, da.
0: Die Bee Gees mit Ayo Ayo. Und die Crash Test Dummies. Ja, das sind drei Songs, die auch ohne großen Wortschatz zu Welthits geworden sind. Und ihr habt heute Morgen auf primavera24.de abgestimmt. Und die meisten Stimmen hat ganz eindeutig Ayo Ayo bekommen von den Bee Gees, knapp 67%. Die anderen beiden liegen jeweils bei rund 16%. Und euer Wunsch ist uns natürlich Befehl. Hier kommen die Bee Gees aus den 70ern, Platz 2 in Deutschland damals und heute euer Platz 1 beim Primavera Hitwoch.

Unser Gewinnersong am Hitwoch hat sich durchgesetzt gegen Da Da Da und das war Ayo Ayo, die Bee Gees bei Radio Primavera. Euch einen entspannten Vormittag jetzt mit Adele.

Janet Jackson für euch bei Radio Primavera um 20 nach 9. Ich habe jetzt gute Nachrichten für alle Autofahrer, die täglich auf der B8 im Stau stehen, rund um Meinerschaft. Heute Nachmittag vielleicht das vorerst letzte Mal, denn ab dem Abend sollen wieder alle Spuren befahrbar sein. Alle Infos dazu und wann die Bauarbeiten dann komplett abgeschlossen sein sollen, das hört ihr gleich in den Primavera-Nachrichten. Die gibt's für euch um 9:30.

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15: Da haben wir 12 Grad aktuell in Gelnhausen, Obernburg und Alzenau. Und die Sonne, die kommt so ein bisschen zumindest durch diese Mischung aus Wolken und Hochnebel. Bis 18 Grad bekommen wir Sonne, nur selten heute, meistens bedeckt, aber trocken immerhin. Und morgen und am Freitag, da gibt's dann auch mal längere Zeit Sonne am Stück bei bis 20 Grad. Am Samstag dann wieder ein bisschen kühler und da müssen wir dann auch wieder mit Regen rechnen. Damit ist es kurz nach 9:30.
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16: Ich bin Vivian Marx. Guten Morgen. Dramatischer Rettungseinsatz am alten Güterbahnhof in Offenbach. Ein Bauarbeiter ist dort mehrere Meter in die Tiefe gestürzt und verletzt sich dabei schwer. Die Feuerwehr muss ihn mit einer Drehleiter aus der Grube retten. Anschließend wird er ins Krankenhaus gebracht. Wie es zu dem Unfall kommen konnte, ist noch unklar. Seit fast 11 Monaten ist auf der B8 bei Meinerschaff in beide Richtungen nur eine Spur frei. Doch damit soll heute endlich Schluss sein. Ab heute Abend sollen auf der Bahnbrücke wieder alle 4 Spuren befahrbar sein. Das hat das staatliche Bauamt auf Primavera-Nachfrage erneut bestätigt. Grund für die mehrfachen Verzögerungen waren wohl geänderte Sperrzeiten der Deutschen Bahn und unerwartete Schäden an der Bausubstanz. Die Entlastung ist allerdings nur von kurzer Dauer. In rund 2 Wochen werden noch 2 Übergänge am Mittelstreifen geschlossen. Bis zum 30. Oktober sollen dann alle Arbeiten endgültig abgeschlossen sein. Ein Ausweichmanöver auf der A66 bei Gründau-Roten Bergen endet mit 4 Verletzten und knapp 30.000 Euro Schaden. Nachdem eine Autofahrerin am Abend gegen die Betonleitwand gekracht ist, weicht ein LKW einem bremsenden Auto aus, übersieht dabei einen Tesla. Der kracht dann in ein Audi. Der LKW, der den Unfall mit verursacht hat, fährt danach aber einfach weiter. Eine Frau wird schwer verletzt, 3 weitere Menschen leicht. Die A66 Richtung Hanau war mehr als 2,5 Stunden gesperrt. Die Polizei sucht nach dem flüchtigen LKW. Und das passiert heute noch im Primavera-Land. Ein Beratungsbus des Landkreises Aschaffenburg kommt auf die Wochenmärkte in Stockstadt und Kahl. Die bayerischen Landräte treffen sich auf dem Hofgut Hörstein in Alzenau zur Landrätetagung. Und nach einem mutmaßlich bewaffneten Überfall auf eine Spielhalle in Rödermark muss sich ein 21-Jähriger ab heute vor dem Darmstädter Landgericht verantworten. Und alle Nachrichten aus der Welt gibt's wieder zur vollen Stunde.
15: Danke dir, Vivian.
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15: Wir schauen auf die Straßen. Es ist kurz nach 9:30 und da haben wir die A3 in Richtung Würzburg zwischen Frankfurt Süd und dem Offenbacher Kreuz. Da staut es noch auf 5 Kilometern. Die Unfallstelle ist aber mittlerweile geräumt und es staut sich auch auf der B469 Richtung Seligenstadt zwischen der Abfahrt auf die A3 und die Auffahrt auf die A45 momentan. Das Ganze wegen der Baustelle auf der A45. Und dann wird geblitzt. B469 zwischen Obernburg und Trennfurt in beiden Richtungen, da in der 120er-Zone, Groß-Ostheim, Ostendstraße in der 30er und auf der B8 am Ortseingang Klein-Ostheim, wenn ihr von Aschaffenburg kommt.
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15: Schönen

0: sorgen wir für ein bisschen Knisterstimmung hier mit Robbie Williams und verschönern euren Alltag. 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
20: Da haben wir heute ein ruhiges Herbstwetter. Es ist meistens bewölkt und hochneblig, aber ab und zu hat die Sonne dann auch ihre Momente, ja, und kommt durch. Die Temperaturen gehen noch im Laufe des Tages rauf bis auf 18 Grad. Und sonniger wird es dann auf jeden Fall morgen. Ein freundlicher Sonne-Wolken-Mix dann ab dem Mittag bei bis 20 Grad. Freitag ähnlich, wobei da ist es dann schon wieder bewölkter. Und am Samstag wird es wieder ein bisschen kühler und da fällt dann auch stellenweise etwas Regen. Damit 10 Uhr.
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21: Ich bin Moritz Einzel. Im Landtag von Sachsen-Anhalt gibt es heute eine Sondersitzung. Es geht um den Ukraine-Krieg. AfD und BSW wollen gemeinsam ein Papier beschließen, das ein Ende der Russland-Sanktionen und der Waffenlieferungen an die Ukraine fordert. Der geschäftsführende Ministerpräsident Schulze von der CDU sagte im ZDF:
22: Wenn man sich den Antrag anschaut, sieht man, worauf er hinauszielt. Da ist nicht einmal das Wort völkerrechtswidrig oder Wladimir Putin oder irgendwas anderes drin, sondern es geht ausschließlich um eine Show, die sie ja machen.
21: Sachsen-Anhalt könne beim Thema Ukraine gar nichts verändern, so Schulze. Auf zuckergesüßte Getränke soll bald eine Zuckersteuer erhoben werden. Darauf hat sich die schwarz-rote Koalition nach langem Streit geeinigt und will das Ganze heute im Kabinett beschließen. Katrin Müller berichtet.
23: Bei einem Zuckergehalt ab 5 Gramm pro 100 Milliliter werden 26 Cent fällig. Bei 8 Gramm pro 100 Milliliter sind es 32 Cent. Der Staat verspricht sich von der Zuckersteuer Mehreinnahmen. Erfahrungen aus anderen Ländern zeigen aber, dass die Industrie, um Steuern zu sparen, die Rezepturen geändert und den Getränken einfach weniger Zucker zugefügt hat.
21: Nach seiner Lungen-OP hat Papst Leo XIV. Eine ruhige Nacht im Krankenhaus verbracht. Das teilte der Vatikan mit. Dem 71-Jährigen musste gestern ein Teil der Lunge entfernt werden, weil sich dort Krebs gebildet hatte. Bundespräsident Steinmeier wünschte Leo Ruhe und Kraft für seine Genesung. Rund 266 Millionen Menschen in 47 Ländern hatten im vergangenen Jahr keinen verlässlichen Zugang zu Nahrung. Das geht aus einer Studie hervor, auf die die Hilfsorganisation Aktion gegen Hunger hinweist. Innerhalb von 10 Jahren habe sich die Zahl der Betroffenen verdoppelt. Etwa 30 Millionen Kinder litten unter akuter Mangelernährung.
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20: Jetzt haben wir es kurz nach 10 auf der A45 Richtung Gießen zwischen dem Seligenstädter Dreieck und Kleinostheim. 1 Kilometer Stau wegen Bauarbeiten und dadurch gibt's auch Rückstau auf die B469. Und apropos, da haben wir auch 2 Blitzer, B469 zwischen Obernburg und Trennfurt bei Wörthseck-Mauern bei der Abfahrt. Da wird nämlich in beiden Fahrtrichtungen geblitzt, da in der 120er-Zone. Dann in Großostheim in der Ostendstraße in der 30er-Zone und auf der B8 Ortseingang in Ostheim, wenn ihr von Aschaffenburg kommt. Ich wünsche euch überall eine gute Fahrt.
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1: Mit einigen Wolken geht es durch den Vormittag. Dazu messen wir aktuell um die 13 bis 15 Grad bei uns im Primavera-Land. Maximal 18 Grad sind heute drin, also schon mal wärmer als gestern. Und laut unserem Wetterradar gibt es heute auch ab und zu mal etwas Sonne. Und damit haben wir es 10:30.
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19: Ich bin Vivienne Marx. Guten Tag. Auf der B8 bei Meinerschaff ist aktuell in beide Fahrtrichtungen nur jeweils eine Spur frei. Doch das soll sich ab heute Abend ändern. Grund für die mehrfachen Verzögerungen waren geänderte Sperrzeiten der Deutschen Bahn und unerwartete Schäden an der Bausubstanz. Maximilian Meierer vom staatlichen Bauamt Aschaffenburg sagte uns im Primavera-Interview:
20: Nach derzeitigem Kenntnisstand sind die Rückbauarbeiten der Verkehrssicherung heute Abend beendet. Es kann wieder zweispurig in beide Fahrtrichtungen gefahren werden. Heute ist es noch so, dass die Betongleitwände zurückgebaut werden. Das ist ungefähr 1 Kilometer Betongleitwände. Dazu wird natürlich ein Kran benötigt und ein LKW, auf den die Betongleitwände aufgeladen werden. Und deshalb sind heute noch Verkehrseinschränkungen vorhanden.
19: Die Entlastung ist aber nur von kurzer Dauer. In rund 2 Wochen werden noch 2 Übergänge am Mittelstreifen geschlossen. Bis zum 30. Oktober sollen dann alle Arbeiten endgültig abgeschlossen sein. Dramatischer Rettungseinsatz am alten Güterbahnhof in Offenbach. Ein Bauarbeiter ist dort mehrere Meter in die Tiefe gestürzt und verletzt sich dabei schwer. Die Feuerwehr muss ihn mit einer Drehleiter aus der Grube retten. Anschließend wird er ins Krankenhaus gebracht. Wie es zu dem Unfall kommen konnte, ist noch unklar. Mit einer Pistole soll er eine Spielhalle in Rödermark überfallen haben. Wenige Stunden später stellt sich der 21-Jährige selbst der Polizei. Ab heute muss sich der Angeklagte deshalb vor dem Landgericht Darmstadt verantworten. Maxi Germann mit Einzelheiten.
21: Laut Anklage überfällt der Mann eine Spielhalle in der Siemensstraße in Rödermark mit einer Schreckschusspistole. Dabei soll er 2 Kassetten mit Bargeld erbeutet haben und anschließend zu Fuß geflüchtet sein. Noch in derselben Nacht meldet sich der 21-Jährige eigenständig bei der Polizei, um sich zu stellen. Die Kripo ermittelt daraufhin zu den Hintergründen der Tat. Jetzt sitzt der Mann in Untersuchungshaft und muss sich ab heute vor dem Darmstädter Landgericht verantworten.
19: Und alle Nachrichten aus der Welt gibt's wieder zur vollen Stunde.
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1: Um 10.32 Uhr, da haben wir eine Meldung für euch. Kommt von der A45 Aschaffenburg-Gießen. Zwischen dem Seligenstädter Dreieck und Kleinostheim haben wir 1 Kilometer Stau. Dadurch kommt es zum Rückstau auf die B469. Dann wird noch geblitzt auf der B469 zwischen Obernburg und Trennfurt bei Wörzeck-Mauern in beiden Richtungen in der 120er. In Großostheim in der Ostendstraße, da dürft ihr 30 fahren. Und auf der B8 Ortseingang von Kleinostheim, wenn ihr von Aschaffenburg kommt. Wenn ihr noch was zu ergänzen habt, sagt sehr gerne Bescheid. Schickt eine WhatsApp rüber oder ruft einfach an, ist beides kostenlos. Die Nummer zu uns in Studios, die 0800 66 66 und die 400.
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14: 14 Grad messen wir aktuell bei euch in Wächtersbach. In Dietzenbach und 15 Grad haben wir hier in Meinerschaff. Maximal 18 Grad sind heute drin, so zeigt es uns unser Wetterradar an. Dazu etwas Sonne und Wolken im Wechsel, wobei ein bisschen mehr Wolken, aber später sind dann ein paar Auflockerungen möglich und dann gibt es auch wieder mehr Sonne. Stellenweise kann es heute im Laufe des Tages immer mal so ein bisschen nieseln, aber hält sich in Grenzen, laut unserem Wetterradar. Morgen und übermorgen wird es auf jeden Fall wärmer, bis zu 20 Grad stellenweise und dazu auch wieder etwas mehr Sonne. Und damit haben wir es 11 Uhr.
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16: Ich bin Fabian Schaffer. Auf zuckergesüßte Getränke soll bald eine Zuckersteuer erhoben werden. Darauf hat sich die schwarz-rote Koalition nach langem Streit geeinigt und will das Ganze heute im Kabinett beschließen. Katrin Müller berichtet.
17: Bei einem Zuckergehalt ab 5 Gramm pro 100 Milliliter werden 26 Cent fällig. Bei 8 Gramm pro 100 Milliliter sind es 32 Cent. Der Staat verspricht sich von der Zuckersteuer Mehreinnahmen. Erfahrungen aus anderen Ländern zeigen aber, dass die Industrie, um Steuern zu sparen, die Rezepturen geändert und den Getränken einfach weniger Zucker zugefügt hat.
16: Ein Datenleck bei einer Software für Autohäuser könnte bundesweit Betrugsversuche bei Kunden zur Folge haben. Die Täter haben nach Angaben des Softwareanbieters sensible Infos erbeutet, wie zum Beispiel Rechnungsnummern oder Liefertermine. Laut Polizei könnten Betrüger nun besonders echt wirkende Mails versenden. An die Daten kamen die Hacker durch einen Angriff auf einen IT-Dienstleister aus dem Raum Würzburg. Überraschende Wende für den österreichischen Unternehmer René Benko. Der 49-Jährige, der seit Januar 2025 in Untersuchungshaft sitzt, kommt aus dem Gefängnis. Das Landgericht Innsbruck hat entschieden, dass Benko eine elektronische Fußfessel bekommt und in den überwachten Hausarrest kommt. Erst Ende September war Benko wegen Betrugs an seinen Gläubigern zu 30 Monaten Haft verurteilt worden. Nach seiner Lungen-OP hat Papst Leo eine ruhige Nacht im Krankenhaus verbracht. Das teilte der Vatikan mit. Dem 71-Jährigen musste gestern ein Teil der Lunge entfernt werden, weil sich dort Krebs gebildet hatte. Bundespräsident Steinmeier wünschte Leo Ruhe und Kraft für seine Genesung. Rund 266 Millionen Menschen in 47 Ländern hatten im vergangenen Jahr keinen verlässlichen Zugang zu Nahrung. Das geht aus einer Studie hervor, auf die die Hilfsorganisation Aktion gegen Hunger hinweist. Innerhalb von 10 Jahren habe sich die Zahl der Betroffenen verdoppelt. Etwa 30 Millionen Kinder litten unter akuter Mangelernährung.
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14: Gleich haben wir es 3:03, da kommt ihr aktuell gut durch. Wir wissen nichts von größeren Staus. Aber es wird geblitzt. Wir haben einen neuen Blitzer von euch gemeldet bekommen. Er steht in Aschaffenburg in der Brentanostraße. Wird aus einem Caddy heraus kontrolliert, dürft ihr 30 fahren. Dankeschön fürs Bescheid geben. Dann auf der B469 zwischen Obernburg und Trennfurt bei Wörzeckmauern in beiden Richtungen in der 120er. In Großostheim in der Ostendstraße ebenfalls eine 30er-Zone und auf der B8 Ortseingang von Kleinostheim, wenn ihr von Aschaffenburg kommt. Wenn ihr noch was gesehen habt oder auch bemerkt, dass der Blitzer nicht mehr steht, sagt sehr gerne Bescheid. Schickt eine WhatsApp rüber oder ruft einfach an. Die Nummer direkt zu uns in Studio ist die 0800 66 66 und die 400.
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14: Hallo zusammen, euch allen einen schönen und vor allem entspannten Mittwoch. Los geht's mit der Mittagssendung.

0: mit eurem Wohl für Radio Primavera geht's durch diesen Mittwochvormittag. Hallo zusammen. Wir sind ja mitten im Herbst. Die Bäume verlieren ihre Blätter und jetzt sieht man langsam, was sich da in den Ästen eigentlich versteckt. Vielleicht sind euch ja schon mal diese grünen Mistelbüschel aufgefallen. Was es damit auf sich hat und wie man die Misteln wieder los wird, das weiß Florian Schmidtner aus Mönchberg. Er ist Baumwart und hat uns erklärt, worauf es da ankommt.
1: Die Mistel kann ein Laie auch rausschneiden bzw. rausbrechen. Die breche sehr gut raus. Man muss nicht den Ast rausschneiden. Im Zweifelsfall, wenn das ein Baum ist, der massiv befallen ist, dann würde ich mir einen Profi holen, der das Asthma in Ordnung bringt und vielleicht erklärt, wie man da weiter vorgeht. Dann ist es auch möglich, das in den Folgejahren selbst zu machen.
0: Denn Misteln sind für unsere Obstbäume nicht ganz ungefährlich. Sie entziehen ihnen Wasser und Nährstoffe und können sie bei starkem Befall auf Dauer schwächen. Deshalb gilt, Misteln möglichst frühzeitig entfernen, damit unsere Streuobstbäume gesund bleiben und wir uns auch in Zukunft über eine gute Apfelernte freuen können. Euch allen jetzt einen entspannten Mittwoch mit Travis, das ist Sing.

Ganz entspannt geht's durch den Mittwochvormittag. Wir haben was Neues aus der Primavera Verkehrszentrale. Vorsicht auf der B469 Mainhausen Richtung Wörth. Zwischen der A3 bei Stockstadt, da haben wir einen defekten LKW und es sind auch Personen auf der Fahrbahn. Hier also bitte aufpassen. Euch allen eine gute und sichere Fahrt.

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22: Mit 15 Grad geht es durch diesen Mittwoch. Maximal 18 Grad sind heute drin, so zeigt es uns unser Wetterradar an. Dazu gibt es heute so ein bisschen Sonne und Wolken im Wechsel. Und damit haben wir es 11:30.
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0: Ich bin Vivian Marx. Guten Tag. Auf der B8 bei Meinerschaff ist aktuell in beide Fahrtrichtungen nur jeweils eine Spur frei. Doch das soll sich ab heute Abend ändern. Grund für die mehrfachen Verzögerungen waren geänderte Sperrzeiten der Deutschen Bahn und unerwartete Schäden an der Bausubstanz. Maximilian Meierer vom staatlichen Bauamt Aschaffenburg sagte uns im Primavera-Interview:
1: Nach derzeitigem Kenntnisstand sind die Rückbauarbeiten der Verkehrssicherung heute Abend beendet. Es kann wieder zweispurig in beide Fahrtrichtungen gefahren werden. Heute ist es noch so, dass die Betongleitwände zurückgebaut werden. Das ist ungefähr 1 Kilometer Betongleitwände. Dazu wird natürlich ein Kran benötigt und ein LKW, auf den die Betongleitwände aufgeladen werden. Und deshalb sind heute noch Verkehrseinschränkungen vorhanden.
0: Die Entlastung ist aber nur von kurzer Dauer. In rund 2 Wochen werden noch 2 Übergänge am Mittelstreifen geschlossen. Bis zum 30. Oktober sollen dann alle Arbeiten endgültig abgeschlossen sein. Dramatischer Rettungseinsatz am alten Güterbahnhof in Offenbach. Ein Bauarbeiter ist dort mehrere Meter in die Tiefe gestürzt und verletzt sich dabei schwer. Die Feuerwehr muss ihn mit einer Drehleiter aus der Grube retten. Anschließend wird er ins Krankenhaus gebracht. Wie es zu dem Unfall kommen konnte, ist noch unklar. Mit einer Pistole soll er eine Spielhalle in Rödermark überfallen haben. Wenige Stunden später stellt sich der 21-Jährige selbst der Polizei. Ab heute muss sich der Angeklagte deshalb vor dem Landgericht Darmstadt verantworten. Maxi Germann mit Einzelheiten.
5: Laut Anklage überfällt der Mann eine Spielhalle in der Siemensstraße in Rödermark mit einer Schreckschusspistole. Dabei soll er 2 Kassetten mit Bargeld erbeutet haben und anschließend zu Fuß geflüchtet sein. Noch in derselben Nacht meldet sich der 21-Jährige eigenständig bei der Polizei, um sich zu stellen. Die Kripo ermittelt daraufhin zu den Hintergründen der Tat. Jetzt sitzt der Mann in Untersuchungshaft und muss sich ab heute vor dem Darmstädter Landgericht verantworten.
0: Und alle Nachrichten aus der Welt gibt's wieder zur vollen Stunde.
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22: So um 11.33 Uhr gleich, da haben wir immer noch die Meldung von der B469 Mainhausen Richtung Wörth für euch. Zwischen der A3 bei Stockstadt, da haben wir einen defekten LKW. Es sind auch Personen auf der Fahrbahn, hier bitte aufpassen. Ansonsten kommt ihr gut durch, aber Fuß vom Gas. Es wird geblitzt in Aschaffenburg in der Brentanostraße aus einem Caddy heraus in der 30er. Auf der B469 zwischen Obernburg und Trennfurt bei Wörth. Seck Mauern in beiden Richtungen in der 120er-Zone und in Großostheim in der Ostendstraße. Da dürft ihr 30 fahren. Wenn ihr noch was für uns habt, wenn wir was vergessen haben, sagt ihr gerne Bescheid, schickt eine WhatsApp rüber oder ruft einfach an, ist beides kostenlos. Die Nummer ist die 0800 66 66 und die 400. Gute Fahrt!
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22: Hallo zusammen!

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2: Wie wäre es denn heute mal mit Neu-Delhi in Indien? Da ist heute ordentlich was los und zwar auch beim Wetter. Die Sonne scheint, es ist allerdings ein bisschen diesig und die Temperaturen klettern auf bis zu 34 Grad. Also richtig warm, wer jetzt dort unterwegs ist, sollte auf jeden Fall genug trinken. Und zu entdecken gibt es natürlich auch jede Menge, zum Beispiel bunte Märkte oder das berühmte Rote Fort. Oder zieht es euch lieber nach Manchester in England. Da geht es deutlich gemütlicher zu, zumindest was die Temperaturen angeht. Sonne und Wolken im Wechsel, dazu so um die 17 Grad, mehr sind nicht drin. Also leichte Jacke einpacken und ab in die Stadt, vielleicht auf einen Kaffee oder einfach ein bisschen durch die Straßen schlendern. Euch allen einen schönen und vor allem entspannten Urlaub.
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16: Heute gibt es so einen Mix aus Sonne und Wolken, wobei es stellenweise ein bisschen bewölkter sein kann. Dazu bis zu 18 Grad. Aktuell haben wir um die 16 Grad. Morgen und übermorgen wird es dann wieder ein bisschen wärmer bei uns im Primavera-Land. Stellenweise sind bis zu 20 Grad drin und dazu auch so ein Mix aus Sonne und Wolken. Und damit haben wir es 12 Uhr.
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17: Ich bin Fabian Schaffer. Das Bundeskabinett hat eine extra Steuer auf gezuckerte Getränke beschlossen. Betroffen sind etwa Limonaden, Eistees und Energydrinks mit mindestens 5 Gramm Zucker pro 100 Milliliter. Der Bundestag muss dem Vorschlag noch zustimmen. Die Steuer soll ab Juli 2027 gelten und die Krankenversicherungsbeiträge stabilisieren. 2028 erwartet der Bund dadurch 925 Millionen Euro Einnahmen. René Benko darf das Gefängnis gegen Hausarrest mit Fußfessel tauschen. Das Landgericht Innsbruck hat den Antrag des Siegner-Gründers genehmigt. Sein Anwalt hatte argumentiert, Benko müsse sich auf weitere Prozesse vorbereiten können. Erst im September war der Ex-Milliardär wegen Gläubigerschädigung zu 2,5 Jahren Haft verurteilt worden. Weltweit hungern etwa 645 Millionen Menschen und die Lage verschlechtert sich weiter. Das geht aus dem Index der Welthungerhilfe hervor. Demnach hat der Hunger seit 2018 in 32 Ländern der Erde zugenommen. Grund dafür sind unter anderem Kriege, extreme Wetterlagen durch den Klimawandel und hohe Lebensmittelpreise. Besonders dramatisch ist die Situation in Afrika südlich der Sahara. Die Stimmung im deutschen Maschinen- und Anlagenbau hält sich auf. Trotzdem droht laut Branchenverband VDMA weiterer Jobabbau. Rund 34% der Firmen bewerten ihre Lage aktuell als gut. Im Juli waren es nur 28%. Mehr als 30% der Unternehmen wollen aber Stellen abbauen. Seit 2019 sind in der Branche bereits rund 100.000 Jobs weggefallen. Grund sind unter anderem die Autokrise und Konkurrenz aus China. In der Fußball-Champions League sind heute erneut auch zwei deutsche Teams gefordert. Dortmund muss bei Bodø Glimt in Norwegen ran. Stuttgart ist beim slowakischen Klub Slovan Bratislava zu Gast. Anstoß ist jeweils um 21 Uhr. Das Spitzenspiel bestreiten Manchester City und Titelverteidiger Paris Saint-Germain.
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16: Kurz nach 12 haben wir es, Achtung, auf der A661 Bad Homburg-Darmstadt. Zwischen Offenbach-Taunusring und dem Offenbacher Kreuz, da haben wir eine ungesicherte Unfallstelle auf dem Standstreifen. Dann wird geblitzt in Aschaffenburg in der Brentanostraße aus einem Caddy heraus in der 30er. Auf der B469 zwischen Obernburg und Trennfurt bei Würzeck-Mauern in beiden Richtungen sind 120 erlaubt. Habt ihr uns auch nochmal gemeldet. Dankeschön dafür. In Großostheim in der Ostendstraße ist eine 30er. Und nochmal auf der B8 am Ortseingang von Kleinostheim. Wenn ihr schon von Aschaffenburg kommt, der steht auch noch. Habt ihr uns auch gesagt. Dankeschön. Wenn ihr was entdeckt, klingelt gerne jederzeit durch. Das Ganze ist kostenlos. Die Nummer ist die 0800 66 66 und die 400.
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16: Es geht rein in eine neue Runde und natürlich haben wir ganz viel Wohlfühlmusik für euch. Jetzt hier ein Titel aus dem Jahr 1991. I'll be there for you. Hallo ihr Lieben.

0: mit Musik aus den späten 70ern geht's durch den Mittwoch. Und da steuern wir langsam aufs Wochenende zu. Die erste Hälfte der Arbeitswoche ist schon fast geschafft. Die zweite kriegen wir auch noch rum, denn am Wochenende gibt's wieder was Cooles. Die Mobilia, die große Auto- und Zweiradshow auf dem Schlossplatz hier in Aschaffenburg. Was euch dort erwartet, weiß mein Kollege Florian Reising aus unserem Primavera-Event-Team.
1: Also das Schöne ist halt einfach, dass alle Autohändler da bemüht sind, die neuesten und schönsten Modelle mitzubringen. Und man kriegt eben dann Autos zu sehen, die noch nicht so oft auf der Straße gesehen worden sind. Und man hat eben den direkten Kontakt zu den Händlern und kann sich alles genau erklären lassen. Es wird auf jede Frage eine Antwort gefunden vor Ort.
0: Ab 11 Uhr könnt ihr euch dort die neuesten Modelle anschauen, vergleichen und natürlich auch mal Probe sitzen. Und das haben viele von euch auch schon in den letzten Jahren gemacht.
2: Ach, ich bin Autofreak, lese alles über Autos.
3: Interessant, mal wieder neue Modelle zu sehen.
4: Weil ich ein neues Auto suche.
5: Weil wir uns sehr für ein Auto interessieren.
6: Es ist schön, dass man sieht, dass so viele Leute in der Stadt unterwegs sind, und finde ich super. Also ist immer wieder ein Event.
7: Ich wollte einfach mal nur schauen, Elektroautos.
8: Interessant zu sehen, was so Neues auf dem Markt gibt.
0: Und wenn ihr dann schon mal in der Stadt seid, könnt ihr das Ganze auch gleich mit einem kleinen Einkaufsbummel verbinden. Denn am Sonntag ist auch gleich verkaufsoffen. Von 13 bis 18 Uhr könnt ihr also durch die Innenstadt bummeln und vielleicht noch das ein oder andere Teil für den Kleiderschrank mitnehmen. Mehr Tipps für euer Wochenende gibt's heute auch noch hier bei uns in der Mittagssendung. Kommt jetzt erstmal gut rein in eure Mittagspause.

Olli Mörs war das hier für euch im Wohlfühlradio. Und da habe ich gerade eine WhatsApp bekommen vom Blitzerverräter, wie er sich selber nennt. Und so wird in Aschaffenburg kontrolliert, in der Lindenallee, wenn ihr Richtung Klinikum fahrt, ist eine 30er-Zone. Danke dir fürs Verraten. Euch allen eine gute und sichere Fahrt.

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17: Mit einem Mix aus Sonne und Wolken geht es durch diesen Mittwoch. Dazu messen wir aktuell um die 16 Grad. Maximal 18 Grad sind heute drin. Dazu kann es laut unserem Wetterradar stellenweise so ein bisschen nieseln, wird sich aber auch in Grenzen halten. Und es kann nur sein, also muss nicht. Und damit haben wir es 12:30.
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18: Ich bin Tim Obert. Guten Tag. Seit fast 11 Monaten ist auf der B8 bei Meinerschaff in beide Richtungen nur eine Spur frei. Doch damit soll heute endlich Schluss sein. Ab heute Abend sollen auf der Bahnbrücke wieder alle 4 Spuren befahrbar sein. Das hat das staatliche Bauamt auf Primavera-Nachfrage erneut bestätigt. Grund für die mehrfachen Verzögerungen waren wohl geänderte Sperrzeiten der Deutschen Bahn und unerwartete Schäden an der Bausubstanz. Die Entlastung ist allerdings nur von kurzer Dauer, denn in rund 2 Wochen werden noch 2 Übergänge am Mittelstreifen geschlossen. Bis zum 30. Oktober sollen dann aber alle Arbeiten endgültig abgeschlossen sein. Falsche Polizisten, falsche Bankmitarbeiter und jede Menge verdächtige Anrufe. Jetzt ist die Polizei auch im Landkreis Offenbach gegen mutmaßliche Unterstützer eines Telefonbetrugsnetzwerks vorgegangen. Vivian Marx.
19: Insgesamt 4 Wohnungen und Geschäftsräume hat die Polizei in Hessen durchsucht, auch im Landkreis Offenbach. Im Visier stehen 3 Beschuldigte zwischen 21 und 23 Jahren. Sie sollen Telefonbetrüger unterstützt haben. Über einen speziellen Telefondienst konnten Kriminelle offenbar ihre Telefonnummern manipulieren und sich als Bankmitarbeiter oder Polizisten ausgeben. Laut den Ermittlern könnten über den Dienst rund 100.000 Anrufversuche im Monat erfolgt sein. Bei den Durchsuchungen wurden zahlreiche Handys, Computer und Speichermedien sichergestellt. Die Ermittlungen laufen bundesweit. Insgesamt wurden 35 Durchsuchungsbeschlüsse vollstreckt.
18: Während die Stadt Aschaffenburg wegen seiner angespannten Finanzlage auf die Bremse tritt, sollen jetzt weitere Millionen in die Sanierung des Schloss Johannesburg fließen. Der Haushaltsausschuss des Bayerischen Landtags hat rund 13 Millionen Euro an zusätzlichen Kosten genehmigt. Grund sind die stark gestiegenen Baupreise seit 2021. Mit dem Geld sollen unter anderem die Fassade, die Haustechnik und der Brandschutz erneuert werden. Laut dem Aschaffenburger Landtagsabgeordneten Winfried Bauspack ist damit die Finanzierung für den nächsten Teil der Sanierung gesichert. Ein 15-Jähriger auf einem E-Scooter wird in Dietzenbach von einem Auto erfasst. Der Jugendliche ist am Abend offenbar ohne Licht und ungebremst über einen Zebrastreifen gefahren. Ein Autofahrer übersieht ihn dabei, es kommt zu einem Zusammenstoß. Der 15-Jährige stürzt, verletzt sich zum Glück aber nur leicht. Und alle Nachrichten aus der Welt gibt's wieder zur vollen Stunde.
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17: Um 12.33 Uhr, da haben wir immer noch die Meldung von der A661 Bad Homburg-Darmstadt für euch zwischen Offenbach-Taunusring und dem Offenbacher Kreuz. Eine ungesicherte Unfallstelle auf dem Standstreifen, da bitte aufpassen. Und dann braucht ihr noch etwas länger. Auf der A3 Würzburg-Frankfurt zwischen Hanau und Oberzhausen 2 Kilometer Stop and Go. Es wird geblitzt. In Aschaffenburg in der Lindenallee, wenn ihr Richtung Klinikum fahrt, in der 30er. Dann in Aschaffenburg in der Brentanostraße aus einem Caddy heraus, ebenfalls eine 30er-Zone. Auf der B469 zwischen Obernburg und Trentfurt bei Wörzeck-Mauern in beiden Richtungen in der 120er. In Großostheim in der Ostendstraße sind 30 erlaubt. Und auf der B8 am Ortseingang von Kleinostheim. Wenn ihr von Aschaffenburg kommt, wird auch noch kontrolliert. Wenn ihr noch was für uns habt, sagt sehr gerne Bescheid. Die Nummer ist die 0800 66 66 und die 400.
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17: Einen schönen Mittwoch euch allen.

0: Ganz entspannt geht es durch diesen Mittwoch, den 14. Oktober. Und wenn ihr dieses Jahr geheiratet habt, dann hört jetzt noch mal kurz zu. Denn ihr habt noch 2 Tage Zeit, um bei unserem Gewinnspiel mitzumachen. Denn wir suchen noch das Brautpaar des Jahres. Einige von euch haben uns schon ihre Hochzeitsbilder geschickt. Die könnt ihr euch übrigens auch online auf primavera24.de anschauen. Und mitmachen lohnt sich wirklich, denn es gibt richtig tolle Preise zu gewinnen. 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Und was euch dort erwartet, erzählt euch Benno Licata, der Hotelmanager, am besten selbst.
1: Wir befinden uns zwischen Seen und Almen im wunderbaren Naturgebiet. Bei uns könnt ihr mit den E-Bikes die Almen erkunden, im See baden oder im hauseigenen Whirlpool einen Prosecco schlürfen.
0: Okay, das klingt schon mal gut, aber es gibt auch noch mehr.
1: Das Brautpaar bekommt bei uns ein super schön neu renoviertes Doppelzimmer mit Blick auf den Heidersee, den Ortler, mit unserer super Verwöhnspension und Wellness.
0: Klingt richtig gut. Also, wenn ihr euch diesen Gewinn oder einen anderen Gutschein sichern wollt, dann sucht euer schönstes Hochzeitsfoto raus, schreibt ein paar Zeilen dazu und schickt alles an gewinn@primanet.de. 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
20: Mit einigen Wolken geht es durch diesen Mittwochmittag. Dazu gibt's ab und zu mal etwas Sonne und um die 17 Grad, maximal 18 Grad sind heute drin und rund 4 Sonnenstunden, so zeigt es uns unser Wetterradar an. Morgen und übermorgen wird's ähnlich, aber ein bisschen mehr Sonne und es wird auch etwas wärmer. Stellenweise sind bis zu 20 Grad drin, bevor es am Wochenende dann wieder ein bisschen kühler wird. Samstag nur noch 14 Grad. Und damit haben wir es gleich 13 Uhr.
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21: Ich bin Fabian Schaffer. Auf Getränke mit Zuckerzusatz soll künftig eine Extrasteuer anfallen. Einen entsprechenden Vorschlag der schwarz-roten Koalition hat das Kabinett in Berlin auf den Weg gebracht. Vor allem Softdrinks könnten damit für die Verbraucher teurer werden. Der Beschluss im Bundestag steht allerdings noch aus. Die neue Steuer soll ab Juli 2027 zum Beispiel auf Limonaden, Eistees, Energydrinks und Fruchtsaftgetränke mit Zuckerzusatz anfallen. Das Bundeskabinett hat zudem Eckpunkte für ein Social-Media-Verbot für unter 13-Jährige beschlossen. Plattformen wie TikTok, Snapchat oder Instagram sollen für jüngere Kinder tabu sein, bis eine EU-weite Regelung kommt. Ausnahmen sind für kindgerechte Angebote geplant. 13- bis 18-Jährige sollen abgestufte Beschränkungen bekommen. Ein konkretes Gesetz gibt es noch nicht. Die Gespräche über eine rot-grün-rote Regierung in Berlin liegen auf Eis. Linken-Chefin Schwertner bedauert das. Im ZDF wehrte sie sich gegen den Vorwurf, die Berliner Linke habe eine Vereinbarung zu Antisemitismus aufgeweicht.
22: Nein, überhaupt nicht. Im Gegenteil, es gab eine gemeinsame Vereinbarung mit SPD und Grünen. Und jetzt haben alle Abgeordneten der Fraktion im Abgeordnetenhaus diese Vereinbarung nochmals unterschrieben. Also mehr kann man bei aller Liebe nicht machen.
21: Unter den Unterzeichnern ist auch die frisch ins Parlament gewählte Abgeordnete Emde. Kritiker werfen ihr vor, nicht zum Existenzrecht Israels zu stehen. Der Immobilieninvestor René Benko wechselt vom Gefängnis in den Hausarrest mit Fußfessel. Ein entsprechender Antrag des Siegner Gründers wurde vom Landgericht Innsbruck gewährt. Benko war erst im September zu einer Haftstrafe von 2,5 Jahren verurteilt worden. Der 49-Jährige soll seine Gläubiger betrügerisch geschädigt haben. Der Gewinner des Rekord-Euro-Jackpots von 120 Millionen Euro ist gefunden. Man habe den 35-Jährigen aus dem Kreis Mettmann bei Düsseldorf telefonisch erreicht, hieß es vom Lottoanbieter. Es ist der höchstmögliche Gewinn für Lotteriespieler in Deutschland. Bei 120 Millionen ist der Euro-Jackpot gedeckelt. Die Gewinnwahrscheinlichkeit liegt bei 1 zu 140 Millionen.
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20: 13:02 haben wir es, da kam gerade frisch was rein. Achtung auf der A3 Würzburg-Frankfurt. Zwischen Aschaffenburg-Ost und Aschaffenburg-West, da haben wir auf der linken Spur eine ungesicherte Unfallstelle. Die linke Spur ist auch blockiert, bitte hier aufpassen. Dann haben wir einen neuen Blitzer für euch am Ortseingang von Mömmlingen. Wenn ihr von Großostheim-Pflaumheim kommt, wird kontrolliert. Dankeschön fürs Bescheid geben. Dann in Aschaffenburg in der Lindenallee Richtung Klinikum fahrend ist eine 30er. In Aschaffenburg in der Brentanostraße aus einem Caddy heraus in der 30er. Dann die B8 am Ortseingang von Kleinostheim. Wenn ihr von Aschaffenburg kommt, wird auch noch kontrolliert. Und auf der B469 zwischen Obernburg und Trennfurt bei Würzeck-Mauern in beiden Richtungen sind 120 erlaubt. Habt ihr was zu ergänzen, sagt sehr gerne Bescheid, schickt eine WhatsApp rüber oder ruft einfach an. Ist beides kostenlos, 0800 66 66 und die 400 ist die Nummer. Euch allen eine gute und vor allem sichere Fahrt.
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20: Hallo zusammen.

0: Das ist doch schwer für euch hier im Wohlfühlradio kurz nach eins. Und da werfen wir erstmal einen kurzen Blick zu euch auf die Straßen. Da kam was rein. Achtung auf der A66 Frankfurt-Fulda. Zwischen Gründer-Rotenbergen und Gründer-Lieblos. Da haben wir einen Akkuschrauber auf der Fahrbahn. Bitte hier aufpassen. Wir sind euer Radio von hier und ganz nah bei euch. Gestern Nachmittag haben wir in Hanau Andreas Tienert und sein Team begleitet. Sie helfen seit Beginn des Ukraine-Kriegs mit ihrer Organisation der Medizinhilfe Karpato-Ukraine. Ihr Ziel, Krankenhäuser in der Ukraine mit dringend benötigten Hilfsgütern versorgen. Und da ist schon richtig viel zusammengekommen. Insgesamt 474 Tonnen. Gestern hat sich jetzt der 50. Hilfstransport auf den Weg gemacht. Und was Andreas Tienert und sein Team antreibt, das hat er uns verraten.
1: Die Menschen in der Ukraine, ehrlich gesagt, das ist die Motivation, die einen irgendwie doch irgendwie in Bewegung setzt halt, ne? Und dass man irgendwie nochmal was tun kann, was helfen kann, dass man irgendwie Unterstützung machen kann, dass man die auch moralisch unterstützt mit den Sachen, die sie bekommen.
0: Und wir haben ihn auch gefragt, wo kommen die ganzen Hilfsgüter denn eigentlich her?
1: Es gibt ja Ärzte, die geben dann so ihren Beruf auf und haben keinen Nachfolger. Und dann sind wir da hingefahren und haben zum Beispiel eine Zahnarztpraxis abgebaut. Dann haben sie auch einen LKW getan und dann hierher gebracht. Und dann wird es ja dann weiter verladen dann auf den großen LKW hier Richtung Ukraine.
0: Wir wünschen dem Team auf jeden Fall eine gute und vor allem sichere Fahrt und ein größeres Dankeschön an alle, die mithelfen. Weitere Nachrichten von hier, was so los ist zwischen Wächtersbach und Amorbach, hört ihr auch gleich um halb. Hier ist euer Wohlfühlradio Primavera, jetzt mit diesem Song hier. Du erinnerst mich an Liebe.

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20: 17 bis 18 Grad messen wir aktuell bei uns im Primavera-Land. Das sind auch die Höchsttemperaturen für heute. Dazu gibt's bis zum Abend so einen Mix aus Sonne und Wolken. Und damit haben wir es 2:30.
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21: Ich bin Tim Obert. Guten Tag. Seit fast 11 Monaten ist auf der B8 bei Meinerschaff in beide Richtungen nur eine Spur frei. Doch damit soll jetzt endlich Schluss sein. Ursprünglich sollten die Arbeiten an der Brücke bereits Ende Juni fertiggestellt sein. Grund für die mehrfachen Verzögerungen waren wohl geänderte Sperrzeiten der Deutschen Bahn und unerwartete Schäden an der Bausubstanz. Doch heute kann wohl endlich aufgeatmet werden. Maximilian Meierer vom staatlichen Bauamt Aschaffenburg sagte uns im Primavera-Interview:
22: Nach derzeitigem Kenntnisstand sind die Rückbauarbeiten der Verkehrssicherung heute Abend beendet. Es kann wieder zweispurig in beide Fahrtrichtungen gefahren werden. Heute ist es noch so, dass die Betongleitwände zurückgebaut werden. Das ist ungefähr 1 Kilometer Betongleitwände. Dazu wird natürlich ein Kran benötigt und ein LKW, auf den die Betongleitwände aufgeladen werden. Und deshalb sind heute noch Verkehrseinschränkungen vorhanden.
21: In rund 2 Wochen müssen die Arbeiter allerdings nochmal ran. 2 Übergänge am Mittelstreifen müssen geschlossen werden. Nach dem 30. Oktober soll die Strecke dann endgültig wieder frei sein. Mit einer Pistole soll er eine Spielhalle in Rödermark überfallen haben. Wenige Stunden später stellt sich der 21-Jährige der Polizei. Ab heute muss sich der Angeklagte deshalb vor dem Landgericht Darmstadt verantworten. Maxi Germann.
23: Laut Anklage überfällt der Mann eine Spielhalle in der Siemensstraße in Rödermark mit einer Schreckschusspistole. Dabei soll er 2 Kassetten mit Bargeld erbeutet haben und anschließend zu Fuß geflüchtet sein. Noch in derselben Nacht meldet sich der 21-Jährige eigenständig bei der Polizei, um sich zu stellen. Die Kripo ermittelt daraufhin zu den Hintergründen der Tat. Jetzt sitzt der Mann in Untersuchungshaft und muss sich ab heute vor dem Darmstädter Landgericht verantworten.
21: Großes Landratstreffen in Alzenau. Die bayerischen Landräte kommen heute zur Tagung auf dem Hofgut in Hörstein zusammen. Unter dem Motto Reformstau lösen, Resilienz stärken, Zukunft gestalten treffen sie sich, um über diverse Themen zu sprechen. Darunter Staatsmodernisierung, konkrete Einsätze von künstlicher Intelligenz und die angespannte Finanzlage der Landkreise. Vor Ort sind unter anderem Albert Füracker, der bayerische Staatsminister der Finanzen und für Heimat, Dr. Oliver Bär, Vizepräsident des Bayerischen Landkreises und der Aschaffenburger Landrat Alexander Legler. Und alle Nachrichten aus der Welt gibt's wieder zur vollen Stunde.
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20: 13.33 Uhr haben wir es gleich. Achtung auf der A66 Frankfurt-Fulda zwischen Gründau-Rotenbergen und Gründau-Lieblos. Da liegt immer noch ein Akkuschrauber auf der Fahrbahn. Hier bitte aufpassen. Und dann haben wir auf der A3 Würzburg-Frankfurt zwischen Aschaffenburg-Ost und Stockstadt 2 Kilometer Stop-and-Go wegen eines Unfalls. Es wird geblitzt am Ortseingang von Mömmlingen, wenn ihr von Pflaumheim kommt, dann in Aschaffenburg in der Lindenallee, wenn ihr Richtung Klinikum fahrt in der 30er. Auf der B469 zwischen Obernburg und Trennfurt bei Würzeck-Mauern in beiden Richtungen in der 120er-Zone. In Aschaffenburg in der Brentano-Straße aus einem Caddy heraus, da dürft ihr 30 fahren. Und auf der B8 am Ortseingang von Kleinostheim wird auch noch kontrolliert, wenn ihr von Aschaffenburg kommt. Habt ihr noch was gesehen, sagt sehr gerne Bescheid per WhatsApp oder ruft einfach an. Die Nummer zu uns ins Studio direkt ist die 0800 66 66 und die 400.
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20: Und jetzt mit diesem Song hier von Madonna. Material Girl ist das. Hallo zusammen.

0: wieder ein paar gute Nachrichten für euch. Kollegin Lilly Tunschkoll ist gerade bei mir. Was hast du denn heute für uns?
1: Gute Nachrichten gibt's aus Heidelberg. Dort entstehen 36 Tiny Houses. Das sind kleine, platzsparende Mini-Häuser für bis zu 90 Personen. Sie schaffen erstmal Wohnraum auf einem Grundstück, auf dem später größere Häuser gebaut werden sollen. Danach können sie einfach woanders wieder aufgebaut werden. Und in Hamburg wird über eine Seilbahn als öffentliches Verkehrsmittel nachgedacht. Sie könnte künftig einen neuen Stadtteil mit dem Nahverkehr verbinden. Und noch was Süßes aus Hösbach. Im Bibliothekszentrum gibt's wieder Vorlesestunden mit Lesehund Lola. Während den Kindern eine Geschichte vorgelesen wird, ist Lola mit dabei. Danach wird gemeinsam gebastelt. Der nächste Termin ist einfach schon morgen. Das Vorlesen ist kostenlos und fürs Basteln zahlt man nur 2 €.
0: Mega süß, da will ich auch hin. Danke dir, Lilly.
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0: Wir versorgen euch mit der besten Wohlfühlmusik an diesem Mittwoch und mit den neuesten Infos von den Straßen. Da kam gerade was rein. Achtung auf der A3 Frankfurt-Würzburg zwischen Markt Heidenfeld und Wertheim-Lenkfurt. Da gab es gerade einen Unfall. Die Unfallstelle ist noch ungesichert. Die rechte Spur und der Standstreifen sind blockiert und es können auch Personen auf der Fahrbahn sein. Hier bitte aufpassen.
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0: Es ist eigentlich ganz freundlich bei uns im Primavera-Land. Wir messen so um die 18 Grad. Dazu gibt es so einen Mix aus Sonne und Wolken heute. Stellenweise kann es im Laufe des Tages so ein bisschen runtertröpfeln. So zeigt es uns unser Wetterradar an. Muss aber auch nicht sein. Morgen und übermorgen wird es schön warm, bis zu 20 Grad. Dazu gibt es auch wieder mehr Sonne. Morgen rund 7 Sonnenstunden und am Freitag rund 5. Sollten wir auch nochmal ausnutzen, denn am Wochenende wird es wieder ein bisschen kühler und auch grauer. Samstag dann nur noch 14 Grad in der Spitze. Und damit haben wir es 14 Uhr.
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21: Ich bin Fabian Schaffer. Das Bundeskabinett hat die Zuckersteuer auf den Weg gebracht. Die Abgabe soll ab Juli 2027 erhoben werden und je nach Zuckergehalt in gesüßten Getränken 26 oder 32 Cent pro Liter betragen. Laut Bundesfinanzministerium dient die Steuer dazu, die Beiträge für die gesetzliche Krankenversicherung stabil zu halten. Zugleich leistet die Abgabe einen Beitrag zum Schutz der Gesundheit, vor allem von Kindern und Jugendlichen. Nicht nur zuckerhaltige Getränke, sondern auch Zigaretten werden wohl bald deutlich teurer. Der Finanzausschuss des Bundestags hat für ein entsprechendes Vorhaben gestimmt. Von 2027 bis 2030 werden die Steuersätze demnach schrittweise nach oben gehen. 2030 könnte eine Packung mit 20 Zigaretten knapp 4 Euro mehr kosten als derzeit, also dann rund 12 Euro. Auch die Steuern auf Tabak und Liquids für E-Zigaretten werden angehoben. Außerdem wurden Maßnahmen zum Schutz von Kindern im Internet beschlossen. Das Kabinett gab grünes Licht für einen entsprechenden Gesetzentwurf von Familienministerin Prien. Demnach sollen unter 13-Jährige Online-Netzwerke nicht nutzen dürfen. Für 13- bis 18-Jährige sind abgestufte Beschränkungen vorgesehen. US-Präsident Trump hat ein Video des tödlichen Tigerangriffs in einem englischen Zoo verbreitet. Dazu eine KI-Version, in der er selbst das Tier in die Schranken weist. Die Familie des am Samstag getöteten 23-Jährigen hat sich schockiert gezeigt. Es würde ihr schweren Seelenschmerz zufügen. Der Mann war aus bislang unbekannten Gründen in das Tiergehege gesprungen und noch vor Ort gestorben. Der weltweite Kampf gegen den Hunger kommt kaum noch voran. In Afrika südlich der Sahara hat sich die Lage seit 2018 sogar verschlechtert. Das zeigen zwei Berichte von Hilfsorganisationen. Besonders betroffen sind Nigeria, der Sudan und die Demokratische Republik Kongo. Die Welthungerhilfe fordert von der Bundesregierung, Kürzungen bei humanitärer Hilfe zurückzunehmen.
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0: 14.02 Uhr haben wir es und da haben wir eine Meldung für euch. Kommt von der A3 Frankfurt-Würzburg zwischen Markt Heidenfeld und Wertheim-Lenkfurt. Da hat es einen Unfall gegeben. Der Standstreifen und die rechte Spur sind blockiert. Es können auch Personen auf der Fahrbahn sein. Hier bitte aufpassen. Ansonsten kommt ihr gut durch. Wir wissen nichts von größeren Staus. Aber Fuß vom Gas, es wird geblitzt am Ortseingang von Mömmlingen, wenn ihr von Pflaumheim kommt. Dann in Aschaffenburg in der Lindenallee Richtung Klinikum fahrend in der 30er. Auf der B469 zwischen Obernburg und Trennfurt bei Wörzeckmauern in beiden Richtungen in der 120er-Zone. Nochmal Aschaffenburg in der Brentanostraße aus einem Caddy heraus in der 30er und auf der B8 am Ortseingang von Kleinostheim, wenn ihr von Aschaffenburg kommt. Auch da wird kontrolliert. Habt ihr was zu ergänzen, dann sagt sehr gerne Bescheid. Schickt uns eine WhatsApp rüber oder ruft einfach an. Ist beides kostenlos. Die Nummer direkt zu uns in Studios, die 0800 66 66 und die 400. Dankeschön.
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0: Wir sprechen gleich mal über eine sehr, sehr, sehr schöne Veranstaltung am Wochenende in Wächtersbach. Und natürlich kriegt ihr noch mehr Ausgeh-Tipps. Alles dazu nach drei Songs hier bei uns.

Ihr hört Radio Primavera an diesem Mittwoch und da werfen wir jetzt schon mal einen kleinen Blick aufs Wochenende. Bei uns in Aschaffenburg stehen die Mobilia und der verkaufsoffene Sonntag an. In Obernburg findet der beliebte Herbstmarkt statt, in Amorbach ist Wendelinusmarkt und in Wächtersbach gibt es am Samstag einen ganz besonderen Abend. Einen musikalischen Abend für den guten Zweck und zwar zugunsten der Stiftung Bärenherz. Die unterstützt schwerstkranke Kinder und ihre Familien. Die Familie Schömer aus Wächtersbach setzt sich schon seit über 20 Jahren für das Kinder- und Jugendhospiz Bärenherz in Wiesbaden ein und sammelt bei verschiedenen Benefizveranstaltungen Spenden. Und auch am Samstag könnt ihr mithelfen, ab 18 Uhr in der Heinrich-Heldmann-Halle. Es spielen die Royal Scots Pipes and Drums, die Eintracht-Sänger Lust Wächtersbach und die Herzberg-Musikanten. Für Essen und Getränke ist natürlich auch gesorgt. Also wenn ihr am Samstagabend noch nichts vorhabt, schaut da gerne mal vorbei und unterstützt die Aktion. Jeder Cent, den ihr dort ausgibt, kommt den Kindern zugute. Also wirklich eine sehr, sehr schöne Sache. Weitere Tipps findet ihr wie immer online bei uns auf primavera24.de.

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15: 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Bis zum Abend gibt's einen Mix aus Sonne und Wolken. Dazu messen wir aktuell um die 18 Grad. Das sind auch die Höchsttemperaturen für heute. Morgen und übermorgen wird's auch ein bisschen wärmer. Stellenweise bis zu 20 Grad und rund 7 Sonnenstunden in der Spitze. Also wird schön sonnig morgen. Und damit ist es 2:30.
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16: Ich bin Tim Obert. Guten Tag. Auf der B8 bei Meinerschaff ist aktuell in beide Fahrtrichtungen nur jeweils eine Spur frei. Doch das soll sich ab heute Abend ändern. Ursprünglich sollten die Arbeiten jedoch bereits Ende Juni beendet sein. Maximilian Meierer vom staatlichen Bauamt Aschaffenburg hat uns im Primavera-Interview verraten, warum es immer wieder zu Verzögerungen kam.
17: Zum ersten wurden die bahnbetrieblichen Sperrpausen von der Deutschen Bahn erheblich geändert. Zum anderen ist es natürlich so, dass die vorhandene Bausubstanz bei der Instandsetzung jetzt nicht so war, wie wir sie erwartet haben. Den zusätzlichen Arbeitsaufwand, den wir hier dann vollbringen mussten, hat natürlich auch noch zu Verzögerungen geführt.
16: Die Entlastung ist allerdings nur von kurzer Dauer. In rund 2 Wochen werden noch 2 Übergänge am Mittelstreifen geschlossen. Bis zum 30. Oktober sollen dann alle Arbeiten endgültig abgeschlossen sein. Mit einer Pistole soll er eine Spielhalle in Rödermark überfallen haben. Wenige Stunden später stellt sich der 21-Jährige der Polizei. Ab heute muss sich der Angeklagte deshalb vor dem Landgericht Darmstadt verantworten. Maxi Germann berichtet.
18: Laut Anklage überfällt der Mann eine Spielhalle in der Siemensstraße in Rödermark mit einer Schreckschusspistole. Dabei soll er 2 Kassetten mit Bargeld erbeutet haben und anschließend zu Fuß geflüchtet sein. Noch in derselben Nacht meldet sich der 21-Jährige eigenständig bei der Polizei, um sich zu stellen. Die Kripo ermittelt daraufhin zu den Hintergründen der Tat. Jetzt sitzt der Mann in Untersuchungshaft und muss sich ab heute vor dem Darmstädter Landgericht verantworten.
16: Dramatischer Rettungseinsatz am alten Güterbahnhof in Offenbach. Ein Bauarbeiter ist dort mehrere Meter in die Tiefe gestürzt. Der Mann fällt in eine Baugrube und verletzt sich dabei schwer. Die Feuerwehr muss ihn mit einer Drehleiter retten. Anschließend wird er ins Krankenhaus gebracht. Wie es zu dem Unfall kommen konnte, ist noch unklar. Und das passiert heute noch im Primavera-Land? Bahnpendler können ihre Tickets für den neuen Fahrplan 2027 buchen. Ein Beratungsbus des Landkreises Aschaffenburg kommt nach dem Halt auf dem Wochenmarkt in Stockstadt am Nachmittag auch nach Kahl. Und Großumstadt lädt am Abend zu einer Stadtführung mit dem Nachtwächter ein. Und alle Nachrichten aus der Welt gibt's wieder zur vollen Stunde.
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15: Um 14.33 Uhr, da haben wir aktuell eine Vollsperrung auf der A3 Frankfurt-Würzburg zwischen Marktheidenfeld und Wertheim-Lenkfurt. Ein Rettungshubschrauber ist auch im Einsatz, da hat es einen Unfall gegeben. Hier müsst ihr euch auf jeden Fall mehr Zeit einplanen, aber am besten umfahrt ihr das Ganze. Dann wird geblitzt am Ortseingang von Mömmlingen, wenn ihr von Pflaumheim kommt, in Aschaffenburg in der Lindenallee, wenn ihr Richtung Klinikum fahrt in der 30er, auf der B469 zwischen Oberburg und Trenfurt bei Wörzeckmauern in der 120er-Zone blitzt in beide Richtungen. In Aschaffenburg in der Brentanostraße ist eine 30er und der Blitzer auf der B8 ist weg. Habt ihr uns gerade gewhatsappt. Dankeschön dafür. Wenn ihr was entdeckt, könnt ihr sehr gerne immer eine WhatsApp schicken oder einfach anrufen. Die Nummer ist die 0800 66 66 und die 400. Dankeschön und gute Fahrt.
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15: Und jetzt mit Musik aus den 90ern. Hallo zusammen.

vergessen, Mittwoch ist Hittwoch. Was heißt das? Ihr bekommt in der Morning Show immer 3 Songs zur Auswahl und habt dann Zeit für euren Lieblingssong abzustimmen. Und der Song mit den meisten Stimmen läuft dann hier bei uns. Heute hattet ihr diese 3 Songs zur Auswahl. Wir hören mal rein.

auch crazy Songs, die es heute zur Auswahl gab. Ihr habt abgestimmt und die meisten Stimmen mit knapp 67% haben die Bee Gees mit Ayo Ayo bekommen. Das war ziemlich eindeutig. Den Song gab es heute Morgen bei uns schon in voller Länge zu hören, aber weil er einfach gut ist und ihn so sehr liebt, spielen wir ihn jetzt gleich nochmal. Ein Song aus den 70ern, damals Platz 2 in Deutschland und heute euer Platz 1 hier beim Hitwoch. Viel Spaß mit den Bee Gees und gleich mit Kollegin Anna-Kathrin Mark, denn hier geht's gleich weiter mit dem Primavera-Nachmittag und wir hören uns morgen wieder ab 11 Uhr. Bis dann!

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18: Das ist heute recht schön. Wir haben viel Sonnenschein bei uns im Primavera-Land. Dazwischen immer wieder ein paar Wolken, die machen aber nichts. Dazu haben wir es aktuell 18 Grad in Haibach und in Mülheim. 17 sind es bei euch in Mönchberg. Morgen wird es dann sogar noch ein Stückchen schöner. Da bekommen wir nämlich noch mal mehr Sonne ab und das Ganze bei bis zu 20 Grad. Und damit haben wir es 15 Uhr.
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19: Ich bin Fabian Schaffer. Die schwarz-rote Koalition hat ihren Streit über eine Steuer auf zuckergesüßte Getränke beigelegt. Ab Mitte nächsten Jahres sollen laut einem Kabinettsbeschluss je nach Zuckergehalt 26 oder 32 Cent steuerfällig werden. Kleine Hersteller sollen davon ausgenommen sein, Thomas Bleskin berichtet.
20: Mit der Steuer will Finanzminister Lars Klingbeil Geld für den Bundeshaushalt einnehmen und zugleich die Hersteller dazu bringen, den Zuckergehalt ihrer Getränke zu senken. Für 2027 rechnet die Bundesregierung mit rund 690 Millionen Euro Einnahmen. Kritik kommt aus der Union. Hessens Ministerpräsident Boris Rhein nennt die Abgabe eine Teuersteuer. Sie belastet die Bürger zusätzlich und gefährde Arbeitsplätze in der Getränkeindustrie.
19: Jeder dritte Mieter in deutschen Großstädten hält seine Miete für zu hoch. Das zeigt eine Umfrage im Auftrag des Deutschen Gewerkschaftsbunds. 64% finden ihre Miete angemessen. Deutliche Unterschiede gibt es beim Alter. Unter 30-Jährige klagen am häufigsten über zu hohe Mieten. Bei den über 60-Jährigen sind es nur 17%. Falsch entsorgte Batterien lösen immer mehr Brände in Entsorgungsanlagen aus. Das zeigt eine Umfrage der Entsorgungswirtschaft unter über 180 Anlagen. Die Zahl der Brände hat sich zwischen 2021 und 2025 fast verdreifacht. Hauptursache sind Lithium-Ionen-Akkus in Alltagsgeräten, die oft nicht als Elektroschrott erkannt werden. Die Verbände fordern bessere Rückgabesysteme und mehr Verbraucheraufklärung. Papst Leo XIV. Ist nach seiner Lungen-OP wach und schmerzfrei. Das hat sein Bruder berichtet. Bei dem Eingriff gestern war ein bösartiger Tumor festgestellt worden. Der untere rechte Lungenlappen musste entfernt werden. Der 71-Jährige liegt in einer Klinik in Rom. Die Diagnose habe die Familie schockiert, so der Bruder. Der Gewinner des Rekord-Euro-Jackpots von 120 Millionen Euro ist gefunden. Man habe den 35-Jährigen aus dem Kreis Mettmann bei Düsseldorf telefonisch erreicht, hieß es vom Lottoanbieter. Es ist der höchstmögliche Gewinn für Lotteriespieler in Deutschland. Bei 120 Millionen ist der Euro-Jackpot gedeckelt. Die Gewinnwahrscheinlichkeit liegt bei 1 zu 140 Millionen.
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18: 2:02 haben wir es. Da haben wir eine Vollsperrung auf der A3 Richtung Würzburg zwischen Markt Heidenfeld und Wertheim-Lenkfurt nach einem Unfall. Achtung, hier sind es ganze 9 Kilometer Stau. Bitte denkt, wenn ihr im Stau steht, an eine Rettungsgasse. Die empfohlene Umleitung ist ab Markt Heidenfeld über die U87 nach Würzburg. Dann wird geblitzt, einmal am Ortseingang von Mömmlingen, wenn ihr aus Pflaumheim kommt. In Aschaffenburg in der Lindenallee Richtung Klinikum, da sind 30 erlaubt. Auf der B469 zwischen Obernburg und Trennfurt Höhe Würzegmauern in beide Fahrtrichtungen. Da dürft ihr 120 fahren. Und auf der B8 am Ortseingang von Kleinostheim, wenn ihr aus Aschaffenburg kommt, wird ebenfalls geblitzt. Falls ihr noch was seht, dann klingelt gerne kostenlos durch. Die Nummer ist die 0800 66 66 400. Gute Fahrt euch!
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18: Schönen Mittwoch euch. 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

0: Ihr hört Radio Primavera an diesem 14. Oktober. Schön, dass ihr mit dabei seid. Mal eben durch TikTok scrollen, ein paar Snaps verschicken oder schauen, was auf Instagram so los ist. Für viele gehört das ja mittlerweile ganz selbstverständlich zum Alltag, auch schon für Kinder. Aber damit könnte bald Schluss sein. Die Bundesregierung plant nämlich ein Social-Media-Verbot für Kinder unter 13 Jahren. Meine Kollegin Maxi Germann hat sich das mal genauer angeschaut. Maxi, heißt das jetzt, dass Kinder bald gar kein TikTok und Instagram mehr nutzen dürfen?
1: Genau das ist zumindest der Plan. Das Bundeskabinett hat heute erste Eckpunkte beschlossen. Kinder unter 13 sollen soziale Netzwerke grundsätzlich nicht mehr nutzen dürfen. Für ältere Jugendliche zwischen 13 und 18 sind Einschränkungen geplant. Denkbar sind hier zum Beispiel spezielle Konten, die von den Eltern kontrolliert werden können. Aber ganz wichtig, ein fertiges Gesetz gibt es noch nicht. Wann das Ganze tatsächlich kommt, ist also noch offen. Hessens Kulturminister Armin Schwarz hat schon Anfang des Jahres strengere Altersgrenzen für soziale Netzwerke gefordert. Er warnt davor, dass zu viel Social Media der psychischen Gesundheit und dem Selbstwertgefühl junger Menschen schaden kann. Jetzt will die Bundesregierung erstmal eigene Regeln auf den Weg bringen, bis es eine einheitliche Lösung für die gesamte EU gibt.
0: Also ein bisschen dauert es wohl noch, bis sich wirklich was ändert. Und ich kann mir vorstellen, dass das bei vielen Kindern und Jugendlichen erstmal für wenig Begeisterung sorgt. Danke dir, Maxi. Jetzt geht's hier weiter mit Musik zum Runterkommen. James Blunt und Anita Baker sind das jetzt für euch hier bei Radio Primavera.

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Gleich in unseren Nachrichten um halb sprechen wir über die vielen Teegutmärkte bei uns im Primavera-Land und deren Zukunft. Jetzt gibt's endlich gute Nachrichten für gleich mehrere Orte bei uns. Welche Supermärkte übernommen werden und warum vor allem die Menschen in Laufach jetzt aufatmen können, das hört ihr gleich bei uns in den Primavera-Nachrichten von hier.

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21: Um die 18 Grad messen wir aktuell zwischen Wächtersbach und Amorbach. Dazu wechseln sich Sonne und Wolken ab. Es bleibt aber größtenteils trocken heute. Morgen bekommen wir dann noch mal ein bisschen mehr Sonne zu sehen. Und es wird auch noch mal ein Stückchen wärmer. Da bekommen wir nämlich bis zu 20 Grad in der Spitze. Und damit ist es 3:30.
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22: Ich bin Tim Obert. Guten Tag. Für immer mehr Teegutmärkte bei uns in der Region ist die Zukunft mittlerweile geklärt. Im Frühjahr hatte der Schweizer Mutterkonzern Migros angekündigt, sich mit Teegut aus Deutschland zurückzuziehen. Jetzt können auch Laufach und Mainhausen aufatmen. Maxi Germann.
23: Das Bundeskartellamt hat der Rewe-Gruppe grünes Licht für die Übernahme von 38 Märkten gegeben. Im Primavera-Land betrifft das Laufach im Kreis Aschaffenburg und Mainhausen im Kreis Offenbach. Besonders in Laufach ist das eine wichtige Nachricht, denn Teegut ist dort bislang der einzige Lebensmittelmarkt in der Gemeinde. Ob die beiden Filialen künftig als Rewe oder Penny weiterlaufen, ist noch offen, denn beide Märkte gehören zur Rewe-Gruppe. Seit Ende September gibt es auch für zahlreiche weitere Filialen in unserer Region eine Lösung. Edeka darf unter anderem die Standorte in Alzenau sowie in Gelnhausen, Langselbold, Hanau und Seligenstadt übernehmen. In Groß-Ostheim-Flaumheim und Biebergemünd-Bieber wird aus Teegut künftig die Smartstore-Kette Tante Enso.
22: Erst soll er eine Spielhalle in Rödermark mit einer Pistole überfallen haben und nur wenige Stunden später stellt er sich selbst der Polizei. Deswegen steht ein 21-Jähriger ab heute vor dem Landgericht Darmstadt. Laut Anklage bedrohte er Mitarbeiter in einer Spielhalle in der Siemensstraße mit einer Schreckschusspistole und erbeutete 2 Kassetten mit Bargeld. Anschließend flüchtete er zu Fuß. Seit seiner Festnahme sitzt der Mann in Untersuchungshaft. Großes Landratstreffen in Alzenau. Die bayerischen Landräte kommen heute zur Tagung auf dem Hofgut Hörstein zusammen. Unter dem Motto Reformstau lösen, Resilienz stärken, Zukunft gestalten treffen sie sich, um über diverse Themen zu sprechen. Darunter Staatsmodernisierung, konkrete Einsätze von künstlicher Intelligenz und die angespannte Finanzlage der Landkreise. Vor Ort sind unter anderem Albert Füracker, der bayerische Staatsminister der Finanzen und für Heimat, Dr. Oliver Bär, Vizepräsident des Bayerischen Landkreistags und der Aschaffenburger Landrat Alexander Legler. Und das passiert heute noch im Primavera-Land? Nach fast 11 Monaten ist die B8 bei Meinerschaff am Abend wieder in beide Richtungen zweispurig befahrbar. Bahnpendler können ihre Tickets für den neuen Fahrplan 2027 buchen und Großumstadt lädt am Abend zu einer Stadtführung mit dem Nachtwächter ein. Und alle Nachrichten aus der Welt gibt's wieder zur vollen Stunde.
21: Dankeschön, Tim.
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21: Um kurz nach 3:30, da schauen wir auf die A3 Richtung Würzburg. Zwischen Rohrbrunn und Wertheim-Lenkfurt staut es sich immer noch 8 Kilometer zurück nach einem Unfall. Da ist die Vollsperrung inzwischen aufgehoben, aber der ganze Verkehr wird nur auf der linken Spur entlang vorbeigeleitet. Deshalb ist da noch ziemlich viel los. Die empfohlene Umleitung hier ist die U87, wenn ihr dort unterwegs seid. Dann wird geblitzt, einmal auf der B469 zwischen Oberburg und Trentfurt, Höhe Wörthseck-Mauern in beide Fahrtrichtungen. Da dürft ihr 120 fahren. Auf der B8, der Ortseingang von Kleinostheim, wenn ihr aus Aschaffenburg kommt. Am Ortseingang von Mömmlingen wird geblitzt, wenn ihr aus Pflaumheim kommt. Und in Aschaffenburg steht noch einer auf der Lindenallee Richtung Klinikum. Da sind 30 erlaubt. Falls ihr noch was seht, dann klingelt gerne kostenlos durch unter der 0800 66 66 400. Dankeschön und gute Fahrt euch.
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0: thankful. Joe Cocker ist das bei eurem Wohlfühlradio von hier. Und so langsam sind ja auch die letzten Äpfel bei uns im Primavera-Land reif und die Ernte geht zu Ende. Und wenn so ein Apfelbaum richtig vollhängt, denkt man sich erst, naja, da hat es dieses Jahr ordentlich was zu ernten gegeben. Aber tatsächlich ist so eine besonders üppige Ernte nicht immer ein gutes Zeichen. Warum das so ist, hat uns Baumwart Florian Schmidtner aus Mönchberg erzählt.
1: Es kommt darauf an, wenn ich natürlich einen jungen Baum habe, der 25, 30, 40, 50 Jahre ist, der trägt viel schön. Schöne Sache, das ist toll. Wenn ich jetzt einen Baum habe, der schon 70, 80, 90 Jahre alt ist, dann ist das eher das Gegenteil der Fall. Das heißt, der Baum will sich zwanghaft vermehren. Das tut er natürlich über den Samen, der im Apfel ist, also bildet er viele Äpfel. Das ist also auch ein Zeichen, dass es vielleicht in 5 bis 10 Jahren einfach dahin geht für den Baum.
0: Ja, Alter spielt also wohl doch eine Rolle, zumindest beim Apfelbaum. Und gerade jetzt im Herbst gibt es bei Obstbäumen noch einiges zu beachten, wann man am besten einen neuen Apfelbaum pflanzt und wann die Gartenschere zum Einsatz kommen sollte, weiß auch Florian Schmidtner.
2: Völlig richtig. Es steckt immer noch in den Köpfen, dass die Mistel unter Naturschutz stünde.
0: Das war nicht Florian Schmidtner. Das war. Ich gucke mal ganz kurz. Hier, jetzt habe ich es gefunden. Florian Schmidtner, er weiß, wann man am besten einen Apfelbaum pflanzen sollte.
1: Pflanzzeit ist definitiv der Herbst. Da kommt natürlich von Haus aus mehr Wasser von oben, Wasser im Boden, der Baum kann sich verwurzeln. Schnittzeitpunkt, das ist ganz unterschiedlich. Ein Sommerschnitt, wenn ich Bäume zurückhalten will, ein Winterschnitt, wenn ich sie fördern will. Oder wenn ich unbedingt sehen muss, was im Baum los ist, ist natürlich im Winter, wenn er unbelaubt ist, der bessere Zeitpunkt.
0: Ja, also wer noch ein bisschen Platz im Garten hat, könnte sich ja tatsächlich mal ein eigenes Apfelbäumchen zulegen und mit ein bisschen Geduld gibt dann irgendwann vielleicht sogar Äpfel aus dem eigenen Garten. Ja, und die Misteln, die wir gerade so ein bisschen angeschnitten haben thematisch, um die geht's später hier noch im Laufe dieser Nachmittagssendung bei Radio Primavera. Schön, dass ihr dabei seid.

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Ja, also ich stehe hier im Studio mit meiner Cola Zero, ganz gemütlich. Also die Cola Zero ist hinter mir. Nicht, dass unser Techniker jetzt hier gleich eine Panikattacke bekommt. Und so eine Cola Zero könnte sich jetzt wirklich bald als günstigere Wahl rausstellen. Denn für bestimmte Softdrinks soll bald die neue Zuckersteuer kommen. Und da könnte der Griff zur normalen Cola künftig nochmal etwas teurer werden. Wie viel ihr dann drauf zahlen müsst und ab wann die Zuckersteuer kommen soll, das hören wir gleich bei uns in dem Primavera-Nachrichten um 16 Uhr.

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20: Wir haben einen schönen Herbsttag heute bei uns im Primavera-Land mit viel Sonnenschein, auch jetzt am Nachmittag noch. Dazwischen gibt es ein paar harmlose Wolken und die Temperaturen, 18 Grad sind es in Goldbach, genauso sieht es in Großwaldstadt und in Schafheim aus. Morgen dann sogar noch mal bis zu 20 Grad und das auch bei einem freundlichen Sonne-Wolken-Mix. Und damit ist es 16 Uhr.
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21: Ich bin Fabian Schaffer. Kinder unter 13 sollen TikTok, Instagram und andere soziale Netzwerke künftig nicht mehr nutzen dürfen. Dafür hat die Bundesregierung Eckpunkte beschlossen. Ausnahmen soll es für kindgerechte Angebote geben. Für Jugendliche ab 13 sollen dann abgestufte Beschränkungen gelten. Der Gesetzentwurf soll noch dieses Jahr ins Kabinett. Eine verpflichtende Alterskontrolle bei den großen Plattformen kann aber nur die EU durchsetzen. Bestimmte Getränke mit Zucker werden wohl bald extra besteuert. Die Bundesregierung hat einen Gesetzentwurf dazu beschlossen. Geplant ist, dass die Steuer von kommendem Sommer an gilt. Für Getränke, die mindestens 5 Gramm Zucker pro 100 Milliliter enthalten. 26 Cent je Liter extra sollen dann mindestens fällig werden. Kritik kommt vor allem aus der Union, weil die Lebenshaltungskosten ohnehin schon hoch seien. Die Lufthansa übernimmt knapp die Hälfte der portugiesischen Fluggesellschaft TAP. Die Regierung in Lissabon hat den deutschen Konzern als bevorzugten Käufer für 44,9% der staatlichen Airline ausgewählt. Das Gebot liegt bei 1,2 Milliarden Euro. Lufthansa hat sich damit gegen Air France KLM durchgesetzt. Der Verkauf muss aber noch von der EU-Kommission geprüft werden. Das kann bis zu 2 Jahre dauern. Der frühere Immobilieninvestor René Benko kommt aus der U-Haft frei und muss stattdessen eine Fußfessel tragen. Das bestätigte eine Gerichtssprecherin in Innsbruck. Der einstige Milliardär war erst im September zu einer Haftstrafe von 2,5 Jahren verurteilt worden. Laut Gericht hat Benko seine Gläubiger betrügerisch geschädigt. Nach seiner Lungenkrebsdiagnose bekommt Papst Leo Genesungswünsche auch aus der evangelischen Kirche. Die EKD-Ratsvorsitzende Fers hat auf Instagram geschrieben, die Nachricht bewege sie sehr. Gemeinsam mit vielen Christen weltweit bete sie für ihn. Die Ärzte haben die Diagnose bestätigt. Der Papst ist gestern operiert worden.
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20: 4:02 haben wir es. Da haben wir immer noch die A3 Richtung Würzburg zwischen Robrunn und Wertheim-Lenkfurt. 10 Kilometer Stau mittlerweile nach einem Unfall. Und ihr braucht hier aktuell um die 40 Minuten länger. Dann wird geblitzt auf der B469 zwischen Obernburg und Trentfurt bei Wörzeck-Mauern in beide Fahrtrichtungen. Da dürft ihr 120 fahren. Am Ortseingang von Mömmlingen, wenn ihr aus Pflaumheim kommt. Und in Aschaffenburg auf der Lindenallee steht auch einer. Da sind 30. Falls ihr noch was seht unterwegs, ihr wisst Bescheid, ihr könnt jederzeit gerne kostenlos anrufen unter der 0800 66 66 400. Gute und sichere Fahrt euch.
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20: Hallo zusammen.

0: vor genau 30 Jahren auf Platz 1 der deutschen Charts die Kelly Family hier bei Radio Primavera und I Can't Help Myself. Also ich weiß ja nicht, wie es bei euch aussieht, aber zumindest bei mir steht jetzt am Wochenende nicht auf dem Plan, dass ich mir ein neues Auto kaufen will. Aber sich mal anschauen, was es so Neues gibt, das macht ja trotzdem Spaß. Und dafür habt ihr am Sonntag in Aschaffenburg die perfekte Gelegenheit. Da steht nämlich wieder die große Automobil- und Zweirad-Schaumobiljahr an mit jeder Menge neuen Autos und zwei Rädern rund ums Schloss Johannesburg. Und wir haben uns mal bei unserem Eventmanager Florian Reising umgehört. Was ist denn für dich eigentlich das Schönste an der Mobilia?
1: Also das Schöne ist halt einfach, dass alle Autohändler da bemüht sind, die neuesten und schönsten Modelle mitzubringen. Und man kriegt eben dann Autos zu sehen, die noch nicht so oft auf der Straße gesehen worden sind. Und man hat eben den direkten Kontakt zu den Händlern und kann sich alles genau erklären lassen. Es wird auf jede Frage eine Antwort gefunden vor Ort.
0: Ja, so schaut's aus. Und vielleicht entdeckt ihr ja dabei sogar euer nächstes Traumauto. Die Mobilia startet am Sonntag rund ums Schloss. Der Eintritt ist natürlich frei. Dazu ist verkaufsoffener Sonntag in der Aschaffenburger Innenstadt. Also vorbeikommen lohnt sich. Alle Infos zur Mobilia findet ihr auch natürlich nochmal online bei uns auf primavera24.de. 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

Mit Lola Young geht's durch diesen Nachmittag hier bei Radio Primavera. Und da gibt's gute Nachrichten für alle Autofahrer rund um Aschaffenburg und Kleinostheim. Die Baustelle auf der B8-Brücke bei Meinerschaff wird heute vollständig abgebaut. Da habt ihr dann wieder komplett freie Fahrt in beide Richtungen und das nach 11 Monaten Bauzeit. Was sonst noch so los ist bei uns im Primavera-Land, das hören wir gleich wieder um halb bei meinem Kollegen Tim Obert in den Nachrichten.

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23: Mit Sonne und ein paar Wölkchen geht's durch den Nachmittag. Dazu haben wir 17 Grad in Erlenbach, 18 sind es in Hanau. Bis zum Abend und auch in der Nacht bleibt es trocken bei uns. Morgen genauso. Da bekommen wir dann auch viel Sonne über den Tag und das bei bis zu 20 Grad. Und damit haben wir es 16:30.
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24: Ich bin Tim Obert. Guten Tag. Seit fast 11 Monaten ist auf der B8 bei Meinerschaff in beide Richtungen nur eine Spur frei. Doch damit soll jetzt endlich Schluss sein. Ursprünglich sollten die Arbeiten an der Brücke bereits Ende Juni fertiggestellt sein. Grund für die mehrfachen Verzögerungen waren wohl geänderte Sperrzeiten der Deutschen Bahn und unerwartete Schäden an der Bausubstanz. Doch heute kann wohl endlich aufgeatmet werden. Maximilian Meierer vom staatlichen Bauamt Aschaffenburg sagte uns im Primavera-Interview:
25: Nach derzeitigem Kenntnisstand sind die Rückbauarbeiten der Verkehrssicherung heute Abend beendet. Es kann wieder zweispurig in beide Fahrtrichtungen gefahren werden. Heute ist es noch so, dass die Betongleitwände zurückgebaut werden. Das ist ungefähr 1 Kilometer Betongleitwände. Dazu wird natürlich ein Kran benötigt und ein LKW, auf den die Betongleitwände aufgeladen werden. Und deshalb sind heute noch Verkehrseinschränkungen vorhanden.
24: In rund 2 Wochen müssen die Arbeiter allerdings nochmal ran. 2 Übergänge am Mittelstreifen müssen geschlossen werden. Nach dem 30. Oktober soll die Strecke dann endgültig wieder frei sein. Falsche Polizisten, falsche Bankmitarbeiter und jede Menge verdächtige Anrufe. Jetzt ist die Polizei auch im Landkreis Offenbach gegen mutmaßliche Unterstützer eines Telefonbetrugsnetzwerks vorgegangen. Vivian Marx.
26: Insgesamt 4 Wohnungen und Geschäftsräume hat die Polizei in Hessen durchsucht, auch im Landkreis Offenbach. Im Visier stehen 3 Beschuldigte zwischen 21 und 23 Jahren. Sie sollen Telefonbetrüger unterstützt haben. Über einen speziellen Telefondienst konnten Kriminelle offenbar ihre Telefonnummern manipulieren und sich als Bankmitarbeiter oder Polizisten ausgeben. Laut den Ermittlern könnten über den Dienst rund 100.000 Anrufversuche im Monat erfolgt sein. Bei den Durchsuchungen wurden zahlreiche Handys, Computer und Speichermedien sichergestellt. Die Ermittlungen laufen bundesweit. Insgesamt wurden 35 Durchsuchungsbeschlüsse vollstreckt.
24: Ein 15-Jähriger auf einem E-Scooter wird in Dietzenbach von einem Auto erfasst. Der Jugendliche ist am Abend offenbar ohne Licht und ungebremst über einen Zebrastreifen gefahren. Ein Autofahrer übersieht ihn dabei. Es kommt zu einem Zusammenstoß. Der 15-Jährige stürzt, verletzt sich dabei aber zum Glück nur leicht. Und alle Nachrichten aus der Welt gibt's wieder zur vollen Stunde.
23: Dankeschön, Tim.
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23: Um 16:45 und wir schauen auf die A3 einmal Richtung Würzburg. Zwischen dem Offenbacher Kreuz und Obertshausen steht ein defekter LKW auf dem Seitenstreifen. Der kann deshalb nicht freigegeben werden und dadurch staut es sich jetzt in dem Bereich noch mehr zurück als sonst zu dieser Uhrzeit. Dann haben wir nochmal die A3 Richtung Würzburg zwischen Robbrunn und Wertheim-Lenkfurt. Mittlerweile 11 Kilometer stauen stockender Verkehr nach dem Unfall. Die Fahrbahn ist inzwischen wieder komplett frei. Ihr braucht hier in dem Bereich aber immer noch 1/2 Stunde länger. Geblitzt wird auf der B469 Richtung, in beide Richtungen tatsächlich, zwischen Opernburg und Trentfurt Höhe Bürzeck-Mauern. Da dürft ihr 120 fahren. Am Ortseingang von Mümmlingen, wenn ihr aus Plaumheim kommt, und in Aschaffenburg in der Lindenallee, da sind 30 erlaubt. Falls ihr noch was seht, dann gebt uns gerne Bescheid. Die kostenlose Nummer ist die 0800 66 66 400. Gute Fahrt euch.
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0: Teddy Swims ist das bei Radio Primavera an diesem 14. Oktober. Schön, dass ihr da seid. Hochzeitsfotos haben ja schon was ganz Besonderes an sich. Die schaut man sich an und fällt dann immer wieder zurück in diesen Moment. Und genau solche Bilder suchen wir gerade. Wir wollen nämlich wieder unser Brautpaar des Jahres küren. Und da gibt's richtig tolle Preise zu gewinnen. Zum Beispiel ein romantisches Wochenende für zwei in Südtirol im Hotel Ortlerspitz. Und was euch dort erwartet, hat uns Hotelmanager Benno Licata schon mal verraten.
1: Das Brautpaar bekommt bei uns ein super schön neu renoviertes Doppelzimmer mit Blick auf den Heidersee, den Ortler, mit unserer super Verwöhnspension und Wellness.
0: Ja, also allein der Blick auf den See klingt ja schon traumhaft, aber dort könnt ihr natürlich nicht nur im Hotel entspannen, sondern auch richtig was erleben. Benno, was kann man denn bei euch so unternehmen?
1: Wir befinden uns zwischen Seen und Almen im wunderbaren Naturgebiet. Bei uns könnt ihr mit den E-Bikes die Almen erkunden, im See baden oder im hauseigenen Whirlpool einen Prosecco schlürfen.
0: Ja, und jetzt seid ihr dran. Wenn ihr dieses Jahr geheiratet habt, dann schickt uns noch bis Freitag euer schönstes Hochzeitsfoto. Dazu ein paar Worte zu eurem großen Tag, eure Kontaktdaten an gewinnen@primanet.de. Ab Sonntag könnt ihr dann bei uns auf primavera24.de abstimmen für euer Lieblingsbrautpaar. Also schnell nochmal die Hochzeitsfotos durchschauen. Vielleicht geht's für euch ja schon bald nach Südtirol. Baby.

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1: Der FC Bayern hat in der Fußball Champions League einen Sieg liegen lassen. Beim norwegischen Viking Stavanger kamen die Münchner nicht über ein 3:3 hinaus. RB Leipzig machte es besser und gewann gegen Eindhoven mit 1:1. Und heute Abend sind die nächsten beiden deutschen Teams gefragt. Borussia Dortmund muss genau wie die Bayern nach Norwegen. Für den BVG geht's gegen Bodø/Glimt. Und auch der VfB Stuttgart muss auswärts ran. Die Schwaben treffen auf Slovan Bratislava. Beide deutschen Mannschaften haben ihre Auftaktspiele in der Königsklasse gewonnen und wollen heute natürlich nachlegen. Anpfiff ist bei beiden Partien um 21 Uhr.
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22: 18 Grad sind's in Klingenberg und in Gründau, 17 in Walderschaff. Dazu haben wir weiterhin Sonne und Wolken im Wechsel. Es bleibt auch den restlichen Tag über trocken. Morgen wird's dann noch ein Ticken schöner. Wir bekommen viel Sonnenschein ab und die Temperaturen klettern noch mal ein Stückchen hoch auf bis zu 20 Grad. Und damit ist es 17 Uhr.
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23: Ich bin Fabian Schaffer. Bundeskanzler Merz will beim EU-Gipfel ein härteres Vorgehen gegen unfaire Handelspraktiken durchsetzen. In einer Regierungserklärung kündigte er an, Deutschland setze sich künftig stärker gegen Dumpingpreise und Subventionen anderer Staaten zur Wehr. Gemeint ist vor allem China, auch wenn Merz das Land nicht nennt.
24: Wir sehen nicht länger tatenlos zu, wenn andere Staaten durch hohe Subventionen, künstlich abgewertete Währungen, Überkapazitäten und aggressive Preissetzung unserer Wirtschaft schaden.
23: Mit Frankreich zusammen schlägt Merz ein neues Handelsschutzinstrument vor, mit dem bei gezielten Angriffen auf Industrien und Lieferketten schnell reagiert werden könne. Plattformen wie TikTok, Snapchat oder Instagram sollen für Kinder unter 13 Jahren in Deutschland künftig tabu sein. Das Bundeskabinett beschloss Eckpunkte für Übergangsregeln, bis entsprechende EU-weite Social-Media-Beschränkungen in Kraft sind. Diese hatte die EU-Kommission im September angekündigt. Wegen der Abstimmungen im EU-Parlament und zwischen den Mitgliedstaaten könnte es aber noch lange dauern, bis es tatsächlich dazu kommt. Zigaretten werden wohl bald deutlich teurer. Der Finanzausschuss des Bundestags hat für ein entsprechendes Vorhaben gestimmt. Von 2027 bis 2030 werden die Steuersätze demnach schrittweise nach oben gehen. 2030 könnte eine Packung mit 20 Zigaretten knapp 4 Euro mehr kosten als derzeit, also dann rund 12 Euro. Auch die Steuern auf Tabak und Liquids für E-Zigaretten werden angehoben. Es war wohl der größte Anschlag auf deutsche und europäische Infrastruktur seit dem Zweiten Weltkrieg, die Sprengung der Nord Stream Pipelines vor mehr als 4 Jahren. In Hamburg hat heute ein erster Prozess dazu begonnen. Angeklagt ist ein Ukrainer. Ihm wird vorgeworfen, als Anführer einer 7-köpfigen Gruppe für die Explosionen verantwortlich zu sein. Die Bundesanwaltschaft spricht von Kriegsverbrechen. Die Verteidigung fordert, dass das Verfahren eingestellt wird. In der Fußball-Champions League sind heute erneut auch zwei deutsche Teams gefordert. Dortmund muss bei Bodø Glimt in Norwegen ran. Stuttgart ist beim slowakischen Klub Slovan Bratislava zu Gast. Anstoß ist jeweils um 21 Uhr. Das Spitzenspiel bestreiten Manchester City und Titelverteidiger Paris Saint-Germain.
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22: 2 Minuten nach 5 von mir ist die A3 Richtung Würzburg. Zwischen dem Offenbacher Kreuz und Oberzhausen, da staut sich's auf 8 Kilometern zurück wegen eines defekten LKW auf dem Seitenstreifen. Der kann da gerade nicht freigegeben werden. Und dann haben wir noch die A3 Richtung Würzburg zwischen Robrunn und Wertheim-Lenkfurt. Mittlerweile 15 Kilometer Stau nach einem Unfall. Ihr braucht hier aktuell etwa 40 Minuten länger. Achtung, auch wenn ihr auf der A661 unterwegs seid Richtung Bad Homburg zwischen Offenbach-Taunus und Offenbach-Kaiserlei. Achtung, da liegt ein totes Tier auf der Fahrbahn. Geblitzt wird auf der B469 zwischen Oberburg und Trennfurt Höhe Börzeckmauern in beide Fahrtrichtungen. Da dürft ihr 120 fahren. Und in Aschaffenburg steht noch einer in der Lindenallee. Da sind 30 erlaubt. 0800 66 66 400 ist die kostenfreie Nummer für eure Meldungen.
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22: Ja, und ich habe jetzt wohl viel Musik für euren Feierabend. Jetzt von Whitney Houston und Matthew.

0: Musik aus den 80ern ist das. Whitney Houston an eurem Mittwochnachmittag. Mistelzweige kennen wir ja vor allem an Weihnachten. Da hängt man sich so einen Zweig über die Tür und wer drunter steht, darf geküsst werden. Eigentlich ganz romantisch, aber für unsere Obstbäume sind Misteln alles andere als das. Sie entziehen den Bäumen nämlich Wasser und Nährstoffe und können ihn damit ganz schön zusetzen. Trotzdem hält sich ja hartnäckig das Gerücht, dass Misteln unter Naturschutz stehen und man sie deshalb gar nicht entfernen darf. Aber stimmt das überhaupt? Das haben wir Julian Brun vom Naturpark Spessart gefragt.
1: Völlig richtig. Es steckt immer noch in den Köpfen, dass die Mistel unter Naturschutz stünde. Das stimmt so nicht. Sie gibt es in Hülle und Fülle bei uns am Bayerischen Untermain. Wir müssen eher schauen, dass wieder weniger werden. Das Einzige, wo man nur aufpassen muss, wenn man die auf dem Weihnachtsmarkt zum Beispiel verkaufen möchte, dann braucht man vorher eine Genehmigung der Naturschutzbehörde. Ansonsten spricht überhaupt nichts dagegen, die Misteln zu entfernen.
0: Und gerade jetzt im Herbst, wenn die Bäume langsam ihre Blätter verlieren, kann man die grünen Büschel in Ästen besonders gut erkennen. Aber was mache ich denn jetzt, wenn ich so eine Mistel im eigenen Apfelbaum sehe? Einfach zur Gartenschere greifen? Baumwart Florian Schmidtner aus Mönchberg.
2: Die Mistel kann ein Laie auch rausschneiden bzw. rausbrechen. Die breche sehr gut raus. Man muss nicht den Ast rausschneiden. Im Zweifelsfall, wenn das ein Baum ist, der massiv befallen ist, dann würde ich mir einen Profi holen, der das Ast mal in Ordnung bringt und vielleicht erklärt, wie man da weiter vorgeht. Dann ist es auch möglich, das in den Folgejahren selbst zu machen.
0: Also lieber rechtzeitig drum kümmern, bevor sich die Misteln immer weiter ausbreiten. Und wer den romantischen Teil trotzdem nicht missen möchte, kann sich ja einen abgeschnittenen Mistelzweig für Weihnachten aufheben. Hier ist Radio Primavera. Habt einen schönen Feierabend.

Mit Wohlfühlmusik geht es durch diesen sonnigen Herbsttag hier bei Radio Primavera. Gleich um 6 hören wir wieder alles, was heute wichtig ist für unsere Region. Da geht es auch um unsere Teegutmärkte. Da gibt es nämlich für immer mehr Standorte bei uns Gewissenheit, was jetzt aus den Filialen wird, auch jetzt für Mainflingen und Laufach. Alles dazu und weitere Themen von hier hören wir gleich in 10 Minuten bei Radio Primavera.

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18: Die Sonne begleitet uns auch jetzt am Abend noch ein bisschen. Dazwischen immer wieder ein paar Wolken. Es bleibt aber trocken. Dazu haben wir um die 17 Grad zwischen Wächtersbach und Ammerbach. Morgen bekommen wir dann bis zu 20. Und das auch bei einem freundlichen Sonne-Wolken-Mix. Und damit ist es 5:30.
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19: Ich bin Tim Obert. Guten Abend. Für immer mehr Teegutmärkte bei uns in der Region ist die Zukunft mittlerweile geklärt. Im Frühjahr hatte der Schweizer Mutterkonzern Migros angekündigt, sich mit Teegut aus Deutschland zurückzuziehen. Jetzt können auch Laufach und Mainhausen aufatmen. Maxi Germann.
20: Das Bundeskartellamt hat der Rewe-Gruppe grünes Licht für die Übernahme von 38 Märkten gegeben. Im Primavera-Land betrifft das Laufach im Kreis Aschaffenburg und Mainhausen im Kreis Offenbach. Besonders in Laufach ist das eine wichtige Nachricht, denn Teegut ist dort bislang der einzige Lebensmittelmarkt in der Gemeinde. Ob die beiden Filialen künftig als Rewe oder Penny weiterlaufen, ist noch offen, denn beide Märkte gehören zur Rewe-Gruppe. Seit Ende September gibt es auch für zahlreiche weitere Filialen in unserer Region eine Lösung. Edeka darf unter anderem die Standorte in Alzenau sowie in Gelnhausen, Langselbold, Hanau und Seligenstadt übernehmen. In Großostheim-Flaumheim und Biebergemünd-Bieber wird aus Teegut künftig die Smartstore-Kette Tante Enso.
19: Während die Stadt Aschaffenburg wegen seiner angespannten Finanzlage auf die Bremse tritt, sollen jetzt weitere Millionen in die Sanierung des Schlosses Johannesburg fließen. Der Haushaltsausschuss des Bayerischen Landtags hat rund 13 Millionen Euro an zusätzlichen Kosten genehmigt. Grund sind die stark gestiegenen Baupreise seit 2021. Mit dem Geld sollen unter anderem die Fassade, die Haustechnik und der Brandschutz erneuert werden. Laut dem Aschaffenburger Landtagsabgeordneten Winfried Bauspack ist damit die Finanzierung für den nächsten Teil der Sanierung gesichert. In Mülheim im Kreis Offenbach machen SPD und CDU künftig gemeinsame Sache. Mehr als ein halbes Jahr nach der Kommunalwahl haben sich die beiden Parteien auf eine Koalition geeinigt. Laut einem Vertragsentwurf will die SPD den CDU-Bürgermeister Alexander Krey bei seiner Wiederwahl 2029 unterstützen. Im Gegenzug soll die CDU einen SPD-Kandidaten für den Posten des ersten Stadtrats unterstützen. Auch bei Kitas und der Verkehrsplanung sind Änderungen vorgesehen. Die genauen Inhalte des Koalitionsvertrags sind bisher aber noch nicht offiziell veröffentlicht. Ein unbekannter Rentner hat einen Sicherheitsmitarbeiter am Klinikum Hanau mit einem Stock attackiert. Der Mann soll den Eingangsbereich der Klinik verlassen haben, daraufhin zu einem rund 1,5 Meter langen Stock gegriffen und danach auf den Mitarbeiter eingeschlagen haben. Der Angreifer flüchtete daraufhin und ist seitdem verschwunden. Die Polizei sucht jetzt nach dem Mann. Und alle Nachrichten aus der Welt gibt's wieder zur vollen Stunde.
18: Dankeschön, Tim.
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18: Um kurz nach 5:30, da haben wir die A3 Richtung Würzburg. Zwischen dem Offenbacher Kreuz und Obertshausen immer noch 8 Kilometer Stop and Go wegen eines defekten LKWs auf dem Seitenstreifen. Dann nochmal die A3 Richtung Würzburg zwischen Rohrbrunn und Wertheim-Lenkfurt. Nach dem Unfall immer noch 15 Kilometer Stau. Ihr verliert hier mindestens 40 Minuten. Dann wird geblitzt in Aschaffenburg in der Lindenallee, wenn ihr richtig Klinikumfahrt, dort sind 30 erlaubt. Habt ihr noch was gesehen? Staus oder Blitzer? Gerne her damit, durchklingeln kostenlos. Die Nummer ist die 0800 66 66 400. Gute Fahrt euch!
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0: Elton John ist das bei eurem Wohlfühlradio Primavera. Diesen Sonntag steigt in Aschaffenburg wieder die große Automobil- und Zweirad-Schaumobilia rund ums Schloss mit jeder Menge neuer Autos und Zweiräder, die ihr euch mal ganz in Ruhe anschauen könnt. Und unser Eventmanager Florian Reising freut sich schon richtig drauf. Aber Flo, es ist ja nicht nur Mobilia. Die Geschäfte haben nämlich auch noch geöffnet, gell?
1: Genau. Das heißt, das lässt sich dann schön verbinden. Man kann zum einen sich die neuen Automodelle auf der Mobilia ansehen und deswegen lohnt sich da auch der Weg. Und so lässt sich da schön die Brücke schlagen zwischen Auto-Neuigkeiten sehen und schön shoppen gehen.
0: Ja, also Autos gucken, ein bisschen shoppen und zwischendurch vielleicht noch gemütlichen Kaffee trinken. Klingt nach einem ziemlich guten Sonntag. Und dass die Immobilie nicht nur was für absolute Autofans ist, haben uns auch die Besucher verraten.
2: Es ist ein breites Angebot. Bis jetzt bin ich eigentlich positiv überrascht.
3: Wir sind jetzt gerade erst gekommen. Wir haben sogar einen Parkplatz für unsere Fahrräder gekriegt. Wir sind eigentlich auf E-Autos, sind wir jetzt mal aus und schauen mal. Wir haben zwar schon eins daheim, aber wir suchen nach einem Nachfolger. Ne? Und so wie es aussieht, werden wir da auch fündig.
4: Sehr schön, schönes Ambiente und alles so ruhig und beschaulich, trotzdem so vielen Menschen, also ganz toll. Wir sind am Schauen und lassen uns inspirieren.
0: Also, falls ihr für Sonntag noch nichts geplant habt, dann kommt gern bei uns vorbei. Die Mobilia findet rund ums Aschaffenburger Schloss Johannesburg statt und die Geschäfte in der Innenstadt haben von 13 bis 18 Uhr geöffnet. Vielleicht sehen wir uns ja. Hier ist Radio Primavera. Schön, dass ihr dabei seid.

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2: Wer jetzt im Oktober nochmal richtig Sommerfeeling haben will, für den geht's am besten nach Spanien, genauer gesagt nach Valencia. Dort gibt's die Tage nochmal richtig sommerliche 27 Grad und jede Menge Sonnenschein. Da könnt ihr also nochmal am Mittelmeerstrand entspannen oder euch die Stadt der Künste und Wissenschaften anschauen. Und wenn ihr schon mal dort seid, darf natürlich eine traditionelle Paella nicht fehlen. Unser zweites Reiseziel heute ist Ljubljana, die Hauptstadt von Slowenien. Da sieht's schon ein bisschen herbstlicher aus. Dort gibt es einen Mix aus Sonne und Wolken bei 18 Grad. Perfektes Wetter, um durch die gemütliche Altstadt zu schlendern, über die berühmte Drachenbrücke zu spazieren oder mit der Standseilbahn hoch zur Burg zu fahren. Von dort habt ihr nämlich einen richtig schönen Blick über die ganze Stadt. Also ob nochmal Sommer in Spanien oder ein gemütlicher Herbsttrip nach Slowenien, beides klingt doch nach einer schönen kleinen Auszeit.
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22: 16 Grad sind es in Kleinostheim, 17 in Freigericht und in Auerbach. Dazu haben wir noch ein bisschen Sonne, noch bevor sie untergeht. Es bleibt trocken heute Abend, in der Nacht dann genauso. Morgen wird es nochmal richtig schönes Herbstwetter. Also wir bekommen viel Sonne ab, am Vormittag noch ein paar Wölkchen dazwischen im Laufe des Tages. Dann aber blauer Himmel und viel Sonnenschein. Das Ganze dann bei, ja, recht warm, 20 Grad in der Spitze morgen. Und damit haben wir es 18 Uhr.
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23: Ich bin Fabian Schaffer. Das Bundeskabinett hat die Zuckersteuer auf den Weg gebracht. Die Abgabe soll ab Juli 2027 erhoben werden und je nach Zuckergehalt in gesüßten Getränken 26 oder 32 Cent pro Liter betragen. Laut Bundesfinanzministerium dient die Steuer dazu, die Beiträge für die gesetzliche Krankenversicherung stabil zu halten. Zugleich leistet die Abgabe einen Beitrag zum Schutz der Gesundheit, vor allem von Kindern und Jugendlichen. Kanzler Merz will, dass die EU härter gegen unfaire Handelspraktiken vorgeht. Dabei geht es um staatlich geförderte Billigangebote aus dem Ausland. Gemeint sein dürfte wahrscheinlich vor allem China. Konkret benannt hat Merz das Ausland nicht. Beim EU-Gipfel soll über ein neues Handelsschutzinstrument beraten werden. Damit könnte die EU schneller auf gezielte Angriffe auf ihre Wirtschaft reagieren. Der frühere Immobilieninvestor René Benko kommt aus der U-Haft frei und muss stattdessen eine Fußfessel tragen. Das bestätigte eine Gerichtssprecherin in Innsbruck. Der einstige Milliardär war erst im September zu einer Haftstrafe von 2,5 Jahren verurteilt worden. Laut Gericht hat Benko seine Gläubiger betrügerisch geschädigt. Die Lufthansa übernimmt knapp die Hälfte der portugiesischen Fluggesellschaft TAP. Die Regierung in Lissabon hat den deutschen Konzern als bevorzugten Käufer für 44,9% der staatlichen Airline ausgewählt. Das Gebot liegt bei 1,2 Milliarden Euro. Lufthansa hat sich damit gegen Air France KLM durchgesetzt. Der Verkauf muss aber noch von der EU-Kommission geprüft werden. Das kann bis zu 2 Jahre dauern. Papst Leo XIV. Erholt sich nach seiner Lungenoperation gut. Der 71-Jährige ist in der Gemelli-Klinik in Rom erstmals wieder umhergegangen und hat normal gegessen. Das haben seine Ärzte mitgeteilt. Blutwerte und Röntgenbild entsprechen den Erwartungen. Gestern hatten Ärzte einen bösartigen Tumor aus seiner rechten Lunge entfernt.
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22: 6:03 haben wir es. Achtung auf der A3 Richtung Würzburg. Zwischen dem Frankfurter Kreuz und Obertshausen stockt es sich mittlerweile auf 12 Kilometern zurück. Alles nur wegen eines defekten LKW auf dem Seitenstreifen. Also ihr müsst ja auf jeden Fall mehr Zeit einplanen. Genauso weiter unten auf der A3 Richtung Würzburg zwischen Rohrbrunn und Wertheim-Lenkfurt immer noch 13 Kilometer Stau nach dem Unfall. Da dauert es gerade 40 Minuten länger. Laut unseren Infos werden die Fahrzeuge gerade geborgen. Es sollte also bald hier alles wieder frei sein. Einen Blitz habe ich noch für euch. Der steht in Aschaffenburg auf der Lindenallee Richtung Klinikum. Dort sind 30 erlaubt. Falls ihr noch einen Blitzer für uns habt, dann klingelt gerne kostenlos durch. Die Nummer ist die 0800 66 66 und die 400.
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0: Jimmy Cliff ist das bei Radio Primavera. Schönen Mittwochabend wünsche ich euch. Und zu einem entspannten Feierabend gehören meiner Meinung nach auch immer wieder gute Nachrichten. Und meine Kollegin Lilly Tunschkoll hat da heute den Überblick für euch.
1: Gute Nachrichten gibt's aus Heidelberg. Dort entstehen 36 Tiny Houses. Das sind kleine, platzsparende Mini-Häuser für bis zu 90 Personen. Sie schaffen erstmal Wohnraum auf einem Grundstück, auf dem später größere Häuser gebaut werden sollen. Danach können sie einfach woanders wieder aufgebaut werden. Und in Hamburg wird über eine Seilbahn als öffentliches Verkehrsmittel nachgedacht. Sie könnte künftig einen neuen Stadtteil mit dem Nahverkehr verbinden. Und noch was Süßes aus Hösbach. Im Bibliothekszentrum gibt's wieder Vorlesestunden mit Lesehund Lola. Während den Kindern eine Geschichte vorgelesen wird, ist Lola mit dabei. Danach wird gemeinsam gebastelt. Der nächste Termin ist einfach schon morgen. Das Vorlesen ist kostenlos und fürs Basteln zahlt man nur 2 €.
0: Danke dir, Lilly. Gleich um 9:30 hören wir außerdem wieder unseren Nachrichtenüberblick von hier. Da geht's unter anderem um die B8 bei Meinerschaff. Da können Autofahrer nämlich jetzt wieder aufatmen. Alles dazu mehr und mehr nach 3 Songs hier bei Radio Primavera.

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19: Da wollte ich schon zu früh losbabbeln. Zwischen 15 und 17 Grad messen wir aktuell bei uns im Primavera-Land. Jetzt am Abend hängen noch ein paar harmlose Wölkchen am Himmel. Die Nacht wird später aber sternenklar bei um die 6 Grad. Morgen wird es dann richtig schön. Da bekommen wir viel Sonne ab und das Ganze bei bis zu 20 Grad. Und damit haben wir es 6:30.
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21: Ich bin Tim Obert. Guten Abend. Kuriose Verfolgungsjagd in Langselbold. In einem Video, das Radio Primavera zugeschickt wurde, ist zu sehen, wie ein Streifenwagen drei Wildschweinen hinterher eilt. Die Tiere laufen mitten auf der Ringstraße vor dem Polizeiauto davon. Ob sich die Szene tatsächlich so abgespielt hat oder das Video mit KI erstellt wurde, konnte die Polizei bislang nicht bestätigen. Seit fast 11 Monaten laufen die Arbeiten auf der B8 bei Meinerschaff, doch damit ist jetzt endlich Schluss. Die Strecke ist mittlerweile wieder zweispurig auf beiden Seiten befahrbar. Ursprünglich sollten die Arbeiten jedoch bereits Ende Juni beendet sein. Maximilian Meierer vom staatlichen Bauamt Aschaffenburg hat uns im Primavera-Interview verraten, warum es immer wieder zu Verzögerungen kam.
22: Zum Ersten wurden die bahnbetrieblichen Sperrpausen von der Deutschen Bahn erheblich geändert. Zum Anderen ist es natürlich so, dass die vorhandene Bausubstanz bei der Instandsetzung jetzt nicht so war, wie wir es erwartet haben. Den zusätzlichen Arbeitsaufwand, den wir hier dann vollbringen mussten, hat natürlich auch noch zu Verzögerungen geführt.
21: In rund 2 Wochen müssen die Arbeiter allerdings nochmal ran. 2 Übergänge am Mittelstreifen müssen geschlossen werden. Nach dem 30. Oktober soll die Strecke dann endgültig wieder frei sein. In Mülheim im Kreis Offenbach machen SPD und CDU künftig gemeinsame Sache. Mehr als ein halbes Jahr nach der Kommunalwahl haben sich die beiden Parteien auf eine Koalition geeinigt. Laut einem Vertragsentwurf will die SPD den CDU-Bürgermeister Alexander Krey bei seiner Wiederwahl 2029 unterstützen. Im Gegenzug soll die CDU einen SPD-Kandidaten für den Posten des ersten Stadtrats unterstützen. Auch bei Kitas und der Verkehrsplanung sind Änderungen vorgesehen. Die genauen Inhalte des Koalitionsvertrags sind bisher aber noch nicht offiziell veröffentlicht. Ein unbekannter Rentner hat einen Sicherheitsmitarbeiter am Klinikum Hanau mit einem Stock attackiert. Der Mann soll den Eingangsbereich der Klinik verlassen haben, daraufhin zu einem rund 1,5 Meter langen Stock gegriffen und danach auf den Mitarbeiter eingeschlagen haben. Der Angreifer flüchtete daraufhin und ist seitdem verschwunden. Die Polizei sucht jetzt nach dem Mann. Und alle Nachrichten aus der Welt gibt's wieder zur vollen Stunde.
19: Danke dir, Tim. Übrigens, das Video von den Wildschweinen in Langselbold findet ihr bei uns online auf primavera24.de. Sehr witzig, ja.
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19: Da schauen wir wieder auf die A3 Richtung Würzburg. Zwischen Frankfurt Süd und dem Offenbacher Kreuz staut es sich 5 Kilometer zurück, nachdem dort ein defekter LKW stand. Der ist mittlerweile aber wieder weg. Genau. Da haben wir nochmal die A3 Richtung Würzburg zwischen Rohrbrunn und Markt Heidenfeld. Die Unfallstelle ist mittlerweile geräumt. Es staut sich nur noch in Anführungszeichen 6 Kilometer zurück. Ihr braucht hier aktuell eine knappe halbe Stunde länger. Und dann haben wir nochmal die A3 Richtung Würzburg. Zwischen Rohrbrunn und Markt Heidenfeld steht ein defekter LKW auf der rechten Spur. Dann, ja, Blitzer habe ich aktuell keine für euch. Vielleicht entdeckt ihr ja unterwegs noch einen, dann könnt ihr euch gerne kostenlos bei uns melden. Die Nummer ist die 0800 66 66 und die 400. Gute Fahrt euch.
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0: mit Ed Sheeran geht's durch den Abend hier bei Radio Primavera und wir werfen nochmal einen kurzen Blick auf unsere Straßen. Es hat nämlich nochmal einen Unfall gegeben in Hanau-Steinheim zwischen Steinheim in der Vorstadt und der Anschlussstelle zur B43a gibt's gerade eine Vollsperrung in beiden Richtungen. Wir informieren euch da natürlich, sobald wir mehr wissen. Und heute ist Mittwoch, das bedeutet, jeden Mittwoch ist Hitwoch bei Radio Primavera. Wir lassen euch entscheiden, was bei uns im Programm gespielt wird. Und heute hattet ihr die Wahl zwischen den folgenden Songs.
1: Da.
0: Ja, Trio und da ist das. Dann gab's noch den hier. Das sind die Bee Gees und Ayo Ayo oder die Crash Test Dummies. Unschwer zu erkennen, der Song heißt Ja. Also ihr merkt schon, richtig kreative Namen haben wir heute für euch. Auf primavera24.de konntet ihr seit gestern Nachmittag abstimmen. Und ein Song, der lag ganz klar vorne und den bekommt ihr hier jetzt nochmal von mir. Die Bee Gees sind das und Ayo Ayo.

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Ihr habt abgestimmt und ich muss noch mal ganz kurz auf unsere Straßen schauen. Es hat nämlich noch einen Unfall gegeben auf der B43 in Offenbach. Das ist die Mülheimer Straße. Zwischen der unteren Grenzstraße und der Laskarstraße haben wir gerade eine Vollsperrung durch einen Unfall und es kam gerade noch eine Verkehrsmeldung rein, brandneu. Achtung, wenn ihr auf der A661 unterwegs seid, Bad Homburg Richtung Darmstadt, am Offenbacher Kreuz und der Überleitung zur A3, da ist eine Person auf dem Standstreifen. Fahrt ihr bitte ganz besonders vorsichtig. Ich bin Anna-Kathrin Mark, schön, dass ihr heute mit dabei wart und wir hören uns morgen wieder ab 15 Uhr hier bei Radio Primavera. Jetzt gibt's erstmal, weil wir im Oktober sind, schon mal ein bisschen Halloween-Vorgeschmack. Gestern habe ich tatsächlich den neuen Film geguckt. Ist auf Netflix, könnt ihr euch anschauen, falls ihr heute Abend noch was schauen wollt. Ghostbusters ist das jetzt hier bei Radio Primavera. Schönen Abend euch!

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17: Zwischen 14 und 15, 16 Grad messen wir aktuell noch bei uns im Primavera-Land. Es bleibt recht klar heute Nacht, deshalb auch trocken. Die Temperaturen fallen auf um die 6 Grad. Morgen früh braucht ihr deshalb auch erst nochmal eine dicke Jacke, aber nachmittags reicht dann schon ein dünner Pulli. Wir bekommen nämlich bis zu 20 Grad. Das Ganze bei einem freundlichen Mix aus Sonne und Wolken. Im Laufe des Tages verschwinden die Wolken und wir bekommen dann ganz viel Sonnenschein. Also wird nochmal recht schön morgen. Denn wir haben es 19 Uhr jetzt.
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18: Ich bin Dominik Schweiger. Wer in einer Großstadt in einer Mietwohnung lebt, ist der Meinung, dass die Miete zu hoch ist. Das meint fast jede und jeder Dritte in einer Umfrage für den Deutschen Gewerkschaftsbund. Deutliche Unterschiede zeigen sich vor allem bei den Altersgruppen. Bei den über 60-Jährigen halten nicht mal 17% die Miete für zu hoch. Bei den unter 30-Jährigen sind es dagegen 44%. Kinder unter 13 sollen in Deutschland künftig grundsätzlich keine sozialen Netzwerke wie TikTok, Snapchat oder Instagram mehr nutzen dürfen. Das Bundeskabinett hat dafür Eckpunkte beschlossen, die gelten sollen, bis es eine EU-weite Regelung gibt. Wann das Verbot tatsächlich in Kraft tritt, ist allerdings noch offen. Ronny Thorau berichtet.
19: Die deutschen Social-Media-Beschränkungen müssen noch durchs Kabinett, dann durch Bundestag und Bundesrat. Das kann also noch Monate dauern, bis die in Kraft treten. Damit kommen sie aber vielleicht immer noch schneller als die EU-Regeln. Inhaltlich schält sich aber eine ungefähr gleiche Linie heraus. Unter 13 Jahren kein Social Media, danach nur eingeschränkt. Und es soll strengere Vorgaben für die Plattformen geben, insbesondere suchtfördernde Algorithmen für Jugendliche zu unterlassen.
18: Die Lufthansa übernimmt knapp die Hälfte der portugiesischen Fluggesellschaft TAP. Die Regierung in Lissabon hat den deutschen Konzern als bevorzugten Käufer für fast 45% der staatlichen Airline ausgewählt. Das Gebot liegt bei 1,2 Milliarden Euro. Lufthansa hat sich damit gegen Air France KLM durchgesetzt. Der Verkauf muss aber noch von der EU-Kommission geprüft werden und das kann bis zu 2 Jahre dauern. Die Bundesregierung will der Deutschen Post einen Steuervorteil bei Geschäftskundenbriefen streichen. Das Kabinett hat einen entsprechenden Gesetzentwurf beschlossen. Damit soll der Wettbewerb fairer werden. Die Post warnt, dass dadurch Briefe teurer werden könnten. Außerdem sollen Verzögerungen durch extreme Wetterbedingungen künftig nicht mehr bei den Zustellfristen mitgezählt werden. Auch bürokratische Pflichten sollen wegfallen.
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17: 7:02 haben wir es. Erstmal gute Nachrichten von der A3. Die beiden Staus Höhe Offenbach und Höhe Wertheim-Lenkfurt haben sich mittlerweile recht gut aufgelöst, sage ich mal. Aber wir haben noch eine Gefahrenmeldung auf der A3 Richtung Würzburg. Zwischen Rohrbrunn und Marktheidenfeld, da steht nämlich ein defekter LKW auf dem Standstreifen. Und dann haben wir noch 2 Vollsperrungen wegen Unfällen. Einmal in Hanau-Steinheim, dort in der Vorstadt zwischen Steinheim und der B43a. Eine Vollsperrung nach einem Unfall. Und auf der B43 in Offenbach, das ist die Mühlheimer Straße, zwischen der unteren Grenzstraße und der Laskerstraße ebenfalls eine Vollsperrung nach einem Unfall. Blitzer habe ich keine für euch jetzt am Abend. Ich wünsche euch eine gute und sichere Fahrt.
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15: Ich bin Tim Obert. Kuriose Verfolgungsjagd in Langselbold. In einem Video, das Radio Primavera zugeschickt wurde, ist zu sehen, wie ein Streifenwagen 4 Wildschweinen hinterhereilt. Die Tiere laufen mitten auf der Ringstraße vor dem Polizeiauto davon. Ob sich die Szene tatsächlich so abgespielt hat oder die Aufnahmen möglicherweise mit KI erstellt wurden, konnte die Polizei bislang nicht bestätigen. Das Video gibt's auf primavera24.de zu sehen. Für immer mehr Teegutmärkte bei uns in der Region ist die Zukunft mittlerweile geklärt. Im Frühjahr hatte der Schweizer Mutterkonzern Migros angekündigt, sich mit Teegut aus Deutschland zurückzuziehen. Jetzt können auch Laufach und Mainhausen aufatmen. Maxi Germann.
16: Das Bundeskartellamt hat der Rewe-Gruppe grünes Licht für die Übernahme von 38 Märkten gegeben. Im Primavera-Land betrifft das Laufach im Kreis Aschaffenburg und Mainhausen im Kreis Offenbach. Besonders in Laufach ist das eine wichtige Nachricht, denn Teegut ist dort bislang der einzige Lebensmittelmarkt in der Gemeinde. Ob die beiden Filialen künftig als Rewe oder Penny weiterlaufen, ist noch offen, denn beide Märkte gehören zur Rewe-Gruppe. Seit Ende September gibt es auch für zahlreiche weitere Filialen in unserer Region eine Lösung. Edeka darf unter anderem die Standorte in Alzenau sowie in Gelnhausen, Langselbold, Hanau und Seligenstadt übernehmen. In Großostheim-Flaumheim und Biebergemünd-Bieber wird aus Teegut künftig die Smart-Store-Kette Tante Enso.
15: Nach fast 11 Monaten Baustelle auf der B8 bei Meinerschaff sind jetzt wieder beide Richtungen zweispurig befahrbar. Ursprünglich sollten die Arbeiten jedoch bereits Ende Juni beendet sein. Maximilian Meyerer vom staatlichen Bauamt Aschaffenburg hat uns im Primavera-Interview verraten, warum es immer wieder zu Verzögerungen kam.
9: Zum Ersten wurden die bahnbetrieblichen Sperrpausen von der Deutschen Bahn erheblich geändert. Zum Anderen ist es natürlich so, dass die vorhandene Bausubstanz bei der Instandsetzung jetzt nicht so war, wie wir sie erwartet haben. Den zusätzlichen Arbeitsaufwand, den wir hier dann vollbringen mussten, hat natürlich auch noch zu Verzögerungen geführt.
15: In rund 2 Wochen müssen die Arbeiter allerdings nochmal ran. 2 Übergänge am Mittelstreifen müssen geschlossen werden. Nach dem 30. Oktober soll die Strecke dann endgültig wieder frei sein. Und alle Nachrichten aus der Welt gibt's wieder zur vollen Stunde.
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13: Ich bin Dominik Schweiger. Kanzler Merz will, dass die EU härter gegen unfaire Handelspraktiken vorgeht. Dabei geht's um staatlich geförderte Billigangebote aus dem Ausland. Gemeint sein dürfte wahrscheinlich vor allem China. Konkret benannt hat Merz das Ausland aber nicht. Beim EU-Gipfel soll über ein neues Handelsschutzinstrument beraten werden. Damit könnte die EU schneller auf gezielte Angriffe auf die Wirtschaft reagieren. Bei Getränken mit Zuckerzusatz, also Limonade, Energydrinks und so weiter, soll ab Juli 2027 eine Steuer fällig werden. Je nach Zuckergehalt 26% oder 32%. Kleine Hersteller sollen davon ausgenommen sein. Thomas Bliskin mit den Einzelheiten.
14: Mit der Steuer will Finanzminister Lars Klingbeil Geld für den Bundeshaushalt einnehmen und zugleich die Hersteller dazu bringen, den Zuckergehalt ihrer Getränke zu senken. Für 2027 rechnet die Bundesregierung mit rund 690 Millionen Euro Einnahmen. Kritik kommt aus der Union. Hessens Ministerpräsident Boris Rhein nennt die Abgabe eine Teuersteuer. Sie belastet die Bürger zusätzlich und gefährde Arbeitsplätze in der Getränkeindustrie.
13: Außerdem soll Rauchen nochmal teurer werden, schrittweise ab nächstem Jahr. Bis 2030 könnte eine Schachtel Zigaretten dann 14 Euro kosten. Fast jeder dritte Großstadtmieter findet die eigene Miete zu hoch. Das zeigt eine Umfrage für den Deutschen Gewerkschaftsbund. Besonders unzufrieden sind junge Menschen. Bei den unter 30-Jährigen halten 44% ihre Miete für zu teuer. Bei den über 60-Jährigen sind es dagegen weniger als 17%. Nach seiner Lungenkrebsdiagnose bekommt Papst Leo Genesungswünsche aus der evangelischen Kirche. Die EKD-Ratsvorsitzende Fers hat auf Instagram geschrieben, die Nachricht bewege sie sehr. Gemeinsam mit vielen Christen weltweit bete sie für ihn. Die Ärzte haben die Diagnose bestätigt. Der Papst ist gestern operiert worden.
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13: Ich bin Dominik Schweiger. Wer in einer Großstadt in einer Mietwohnung lebt, ist der Meinung, dass die Miete zu hoch ist. Das meint fast jede und jeder Dritte in einer Umfrage für den Deutschen Gewerkschaftsbund. Deutliche Unterschiede zeigen sich vor allem bei den Altersgruppen. Bei den über 60-Jährigen halten nicht mal 17% die Miete für zu hoch. Bei den unter 30-Jährigen sind es dagegen 44%. Kinder unter 13 sollen in Deutschland künftig grundsätzlich keine sozialen Netzwerke wie TikTok, Snapchat oder Instagram mehr nutzen dürfen. Das Bundeskabinett hat dafür Eckpunkte beschlossen, die gelten sollen, bis es eine EU-weite Regelung gibt. Wann das Verbot tatsächlich in Kraft tritt, ist allerdings noch offen. Ronny Thorau berichtet.
14: Die deutschen Social-Media-Beschränkungen müssen noch durchs Kabinett, dann durch Bundestag und Bundesrat. Das kann also noch Monate dauern, bis die in Kraft treten. Damit kommen sie aber vielleicht immer noch schneller als die EU-Regeln. Inhaltlich schält sich aber eine ungefähr gleiche Linie heraus. Unter 13 Jahren kein Social Media, danach nur eingeschränkt. Und es soll strengere Vorgaben für die Plattformen geben, insbesondere suchtfördernde Algorithmen für Jugendliche zu unterlassen.
13: Die Lufthansa übernimmt knapp die Hälfte der portugiesischen Fluggesellschaft TAP. Die Regierung in Lissabon hat den deutschen Konzern als bevorzugten Käufer für fast 45% der staatlichen Airline ausgewählt. Das Gebot liegt bei 1,2 Milliarden Euro. Lufthansa hat sich damit gegen Air France KLM durchgesetzt. Der Verkauf muss aber noch von der EU-Kommission geprüft werden und das kann bis zu 2 Jahre dauern. In der Fußball-Champions League sind erneut 2 deutsche Teams gefordert. Dortmund muss sich bei Bodø Glimt in Norwegen durchsetzen. Stuttgart ist beim slowakischen Club Slovan Bratislava zu Gast. Anschluss ist jeweils um 21 Uhr. Spitzenspiel bestreiten Manchester City und Titelverteidiger Paris Saint-Germain.
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15: Ich bin Yves Simon. Bundeskanzler Merz will beim EU-Gipfel ein härteres Vorgehen gegen unfaire Handelspraktiken durchsetzen. In einer Regierungserklärung hat er angekündigt, Deutschland wird sich in Zukunft noch stärker gegen Dumpingpreise und Subventionen anderer Staaten zur Wehr setzen. Gemeint ist da vor allem China, auch wenn Merz das Land nicht nennt.
16: Wir sehen nicht länger tatenlos zu, wenn andere Staaten durch hohe Subventionen, künstlich abgewertete Währungen, Überkapazitäten und aggressive Preissetzung unserer Wirtschaft schaden.
15: In Frankreich zusammen schlägt Merz ein neues Handelsschutzinstrument vor, mit dem bei gezielten Angriffen auf Industrien und Lieferketten schnell reagiert werden könne. Auf Getränke mit Zuckerzusatz soll es in Zukunft eine extra Steuer geben. Der Beschluss aus der Bundesregierung muss noch durch den Bundestag. Vor allem Softdrinks könnten damit für die Verbraucher teurer werden. Die neue Steuer soll dann ab Juli 2027 zum Beispiel auf Limonaden, Eistees, Energydrinks und Fruchtsaftgetränke mit Zuckerzusatz anfallen. US-Präsident Trump hat ein Video des tödlichen Tigerangriffs in einem englischen Zoo verbreitet. Dazu eine KI-Version, in dem er selbst das Tier in die Schranken weist. Die Familie des am Samstag getöteten 23-Jährigen hat sich schockiert gezeigt. Die Medieninhalte würden ihnen schweren Seelenschmerz zufügen. Der Mann war aus bislang unbekannten Gründen in das Tigergehege gesprungen und noch vor Ort gestorben. Der Gewinner des Rekord-Euro-Jackpots von 120 Millionen Euro ist gefunden. Man habe den 35-Jährigen aus dem Kreis Mettmann bei Düsseldorf telefonisch erreicht, heißt es vom Lotto-Anbieter. Es ist der höchstmögliche Gewinn für Lottospieler in Deutschland. Bei 120 Millionen ist der Euro-Jackpot gedeckelt. Die Gewinnwahrscheinlichkeit liegt bei 1 zu 140 Millionen.
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